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1: Mit Michael Scheder. Guten Morgen. Am Montag gehen im Rest Österreichs die Sommerferien zu Ende. Damit rückt auch das Thema Mobbing in der Schule wieder in den Vordergrund. Rund jedes dritte Kind hierzulande ist schon mal gemobbt worden. Wenn es passiert, sollte man nicht lange warten und was dagegen tun, sagt Kinderpsychologin Simone Friesacher.
2: Gehen Sie in die Schule, reden Sie mit den Vertrauenspersonen in der Schule, im besten Fall mit dem Mobbingpräventionsteam vor Ort und gehen Sie die ersten Schritte gemeinsam mit Ihrem Kind durch. Denn das Ziel ist, das Kind zu unterstützen, dem Kind wieder Sicherheit zu geben und vor allem das Verhalten der Akteurinnen und der Akteure zu stoppen.
1: Kinder ernst zu nehmen sei das Wichtigste. Außerdem können Eltern auch daheim mit den Kindern gezielt üben, Grenzen zu setzen und sie einzufordern. Das hilft dann auch im Umgang mit Schulkollegen, sagt Friesacher. Heute vor 25 Jahren sind die USA in eines ihrer dunkelsten Kapitel der näheren Vergangenheit geschlittert. Bei den Terroranschlägen auf das World Trade Center in New York und das Pentagon in Washington sind fast 3000 Menschen gestorben. Ein Vierteljahrhundert später kämpfen die USA gegen das Vergessen. Doch das ist gar nicht so einfach. Es gibt keine offiziellen Inhalte, die landesweit Schülern vermittelt werden könnten. Nur wenige Bundesstaaten schreiben überhaupt eine Beschäftigung mit dem 11. September 2021 im Lehrplan vor. Der Energieexperte und frühere E-Control-Chef Walter Bolz geht davon aus, dass die Energiepreise noch um 20-30% steigen werden. Wir müssen uns aber keine Sorgen machen, dass uns Strom und Gas ausgehen, sagte er am Abend in einem Fernsehinterview. Die Gasspeicher seien gut genug gefüllt, dass wir über den Winter kommen. Bolz rechnet damit, dass auch Strom wieder teurer wird. Außerdem würden beim Treibstoff Literpreise über 2 Euro beim Benzin und 2,50 Euro beim Diesel nicht überraschend sein. In der Champions League hat Bayern München am Abend gegen Bodø Glimt eine Gala-Vorstellung abgeliefert. Zum 23. Mal in Folge haben die Bayern ihr Auftaktspiel in der Königsklasse gewonnen und das gleich mit 5:0. Weniger gut gelaufen ist es für RB Leipzig bei der 1:4 Niederlage gegen Champions League Neuling Como.
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3: Willkommen im Arbeitswochenfinale. So, jetzt können wir mal den Wecker fürs Wochenende ausschalten, der uns gerade rausgerissen hat. Wir starten gemeinsam in diesen Freitagmorgen, der 11. September. Und das jetzt mit Sigrid und Marina. Die beiden sind eine großartige Kombination jetzt zum Start in den Tag. Volksmusik und mehr. Fein, dass wir beisammen sind. Guten Morgen, Österreich.

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1: Kommen wir nun zum Wetter für Österreich.
2: Wir knüpfen heute wettertechnisch an gestern an. Stark bewölkt und zeitweise regnerisch geht es heute durch den Tag. Erst am Nachmittag lockern die Wolken auf. Die Höchstwerte liegen zwischen 13 und 20 Grad. Trocken und zunehmend sonnig bleibt es zumindest in Vorarlberg und im Tiroler Oberland mit bis zu 22 Grad.
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3: Es ist kurz nach 6 Uhr und derzeit gibt es keine längeren Staus oder Verkehrsbehinderungen. Gute Fahrt und passen Sie auf sich auf.

So fröhlich aufstehen mit die Fidelen Mölltaler. Am Freitagmorgen, der 11. September, es ist gleich 17:45, Radio VM1 ist an ihrer Seite. Und jetzt tun wir uns ein bisschen locker machen. Der Bürgermeister und die Gemeinderäte und die Wählers. Ja. Flottes Trio. Musikalisch auf jeden Fall wunderbar. Radio VM1 zum Start in den Tag. Guten Morgen, Österreich.

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wir heute zusammen, Anja Fischtaler. Ja, das ist ein Wort und zudem stehen wir auch hier auf Radio vor allem 1. Wir sind an Ihrer Seite zum Start in den Tag, der 11. September. Guten Morgen, Österreich. Es ist in wenigen Minuten 6:30 und wir schauen gleich, was die Sterne heute zu sagen haben. Das Tageshoroskop. Jetzt gibt's erst einmal das Trio Wahnsinn.

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1: Die Widder merken heute, an welcher Stelle ihr Alltag neue Ordnung gebrauchen könnte. Nehmen Sie sich nicht zu viel auf einmal vor, sondern beginnen Sie mal mit einer kleinen Veränderung, die sofort Erleichterung bringt. Auch bei beruflichen oder privaten Pflichten dürfen Sie zuerst einmal prüfen, was wirklich noch zu Ihnen passt. Die Stiere bekommen heute ihre persönlichen Pläne neu in Schwung. Ja, vielleicht nehmen Sie endlich ein Vorhaben wieder auf, das Ihnen schon lange wichtig ist. In Herzensangelegenheiten wünschen Sie sich klare Worte und echte Gefühle. Und genau diese Offenheit, die kann jetzt Nähe schaffen. Die Zwillinge, ihr Zuhause und die Familie stehen heute besonders im Mittelpunkt. Ein bisschen aufräumen, umgestalten oder eine klare Absprache kann für deutlich mehr Ruhe sorgen heute. Schwierige Themen sprechen Sie am besten gelassen an, denn mit Fingerspitzengefühl kommt man oft weiter als mit heftigen Diskussionen. Die Krebse, ihre Gedanken sind heute hellwach und die wollen sortiert werden. Aus einer vagen Idee kann ein konkreter Plan entstehen, wenn Sie den nächsten Schritt einfach zu Papier mal bringen. Vertrauen Sie Ihrer feinen Wahrnehmung, aber hüten Sie sich davor, in jeder Bemerkung mehr hineinzulesen, als tatsächlich gemeint ist. Die Löwen, für die lohnt sich ein ehrlicher Blick auf Ihre Ausgaben und Ihre finanzielle Planung. Kleine Korrekturen könnten langfristig erstaunlich viel bewirken und Ihnen mehr Sicherheit geben. Je genauer Sie hinschauen, desto leichter erkennen Sie, wo Sie künftig entspannter wirtschaften können. Und die Jungfrauen? Für Sie beginnt heute eine Phase, in der Sie Ihre eigenen Wünsche stärker in den Mittelpunkt rücken dürfen. Überlegen Sie, welche Gewohnheiten Ihnen gut tun und wovon Sie sich allmählich verabschieden möchten. Und in Begegnungen, da zeigen Sie viel Gefühl und genau das macht Sie besonders anziehend, liebe Jungfrauen. So, das war mal der erste Teil vom heutigen Tageshoroskop zum 11. September. Wenn Ihr Sternzeichen noch nicht dabei war, dann wird es das sicher gleich sein. Jetzt einmal Austria 3, kleine musikalische Verschnaufpause mit einem wunderbaren Austropop-Song hier auf Radio VM1. Das ist Volksmusik und mehr. Guten Morgen, Österreich.

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1: Die Wagen. Heute tut Ihnen ein wenig Abstand vom Trubel gut. Gönnen Sie sich eine bewusste Pause, bevor Sie wieder die Anliegen anderer übernehmen. Wenn ein wichtiges Gespräch ansteht, finden Sie die richtigen Worte und können klar bleiben heute, ohne unnötig Spannung entstehen zu lassen. Wunderbar. Die Skorpione spüren heute deutlich, welche Ziele Ihnen wirklich wichtig sind. Vielleicht erkennen Sie auch, welche Kontakte Sie unterstützen und bei welchen Beziehungen Sie eher vorsichtiger sein sollten. Ihre Ausstrahlung ist halt jedenfalls super stark. Die Schützen. Im beruflichen Bereich können Sie heute einen neuen Kurs einschlagen. Es muss nicht gleich ein großer Umbruch sein. Schon ein besserer Plan oder eine klare Priorität bringen Sie da schon voran heute. Wenn Sie Unterstützung brauchen, dann sprechen Sie das aber auch offen an. Die Steinböcke. Ein neuer Gedanke kann heute Ihre Sicherheit auf die Zukunft erweitern. Vielleicht reizt Sie ein Kurs, eine Reise oder ein Thema, mit dem Sie sich bisher noch nicht beschäftigt haben. Bleiben Sie neugierig. Die Wassermänner. Heute geht es um Vertrauen. Nähe und gesunde Grenzen. Sie spüren sehr genau, wenn etwas unausgesprochen bleibt, dann sollten aber nicht versuchen, jede Gefühlsregung allein zu analysieren. Ein ehrliches Gespräch kann mehr Klarheit schaffen als langes Herumgrübeln. Und die Fische? Beziehungen verlangen heute Ihre besondere Aufmerksamkeit. Fragen Sie sich, was in einer Partnerschaft gut funktioniert und wo mehr Offenheit oder Zuwendung nötig wäre. Sprechen Sie Ihre Wünsche aus, denn echte Nähe entsteht nicht durch irgendwelche Vermutungen, sondern durch ehrliche Worte.

0: Dracula.
1: Ja, grüß Gott, liebe Leute und hallo, die selber Geschnitzten. Haben es auf den Punkt gebracht. Ich baue noch einen guten Morgen dazu ein. Und wir starten gemeinsam in diesen neuen Tag. Der Freitag, der 11. September, Arbeitswochenfinale. Es ist gleich 7:15 und wir hauen uns jetzt auf die Sonnenseiten vom Leben. Und das mit Wolfgang Ambros und die Worldmaster. Das ist Austropop vom Feinsten, ja? Wir sind Volksmusik und mehr hier auf Radio VM1. Starten Sie gut in den neuen Tag.
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1: Mit Michael Schäder. Guten Morgen. Am Montag sind die Sommerferien in Österreich endgültig vorbei. An unseren Schulen wird dann das Thema Mobbing wieder größer. Die Zahlen sind beunruhigend. Jedes dritte Kind ist schon mal gemobbt worden. In so einem Fall spielen die Eltern eine wichtige Rolle, sagt Kinderpsychologin Simone Friesacher. Man sollte sich als Elternteil aber nicht selbst zu viel Druck machen.
2: Wenn ein Kind etwas erzählt, dass etwas nicht stimmt, heißt das nicht immer sofort, dass die Eltern sofort mit der Lösung kommen müssen und reagieren müssen, sondern es geht darum, das Kind möchte ernst genommen werden und das Kind möchte die Erfahrung machen, dass gemeinsam mit den Erwachsenen hier eine Lösung gesucht wird.
1: Wird das Kind gemobbt, sollte der erste Weg in die Schule führen. Mobbing kann man nur dort bekämpfen, wo es passiert, sagt Friesacher. Im ersten Halbjahr hat es in Österreich deutlich mehr rechtsextreme Übergriffe gegeben als vor einem Jahr. Das hat die SPÖ bei Innenminister Gerhard Karner erfragt. Konkret waren es rund 860 Fälle, das sind um 10% mehr. Die SPÖ fordert deswegen, dass der nationale Aktionsplan gegen Rechtsextremismus schnell umgesetzt wird. 25 Jahre nach den Terroranschlägen auf die USA gedenken Amerikanerinnen und Amerikaner heute der Opfer des 11. September 2001. US-Präsident Donald Trump wird bei der Gedenkveranstaltung am Pentagon in der Nähe von Washington D.C. erwartet. In New York sollen Angehörige in der Früh am Ort des Anschlags auf die Zwillingstürme des World Trade Centers die Namen der Getöteten verlesen. Bei der islamischen Terrorattacke sind vor 25 Jahren fast 3000 Menschen ums Leben gekommen. Das legendäre Rachekleid von Prinzessin Diana kommt unter den Hammer. Das figurbetonte, schulterfreie schwarze Kleid hat Diana 1994 an dem Abend getragen, an dem ihr noch Ehemann Charles öffentlich zugegeben hat, dass er seiner Frau untreu ist. Am 9. Dezember wird es bei Sotheby's in New York versteigert. Bis zu 250.000 Euro könnte es einbringen. Ein Teil des Geldes geht an eine Fachklinik für Psychiatrie und psychische Gesundheit in Schottland.
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3: Und ich glaube, es gibt kein schöneres Aufstehen und fast keinen schöneren Start in den Tag als mit diesem wunderbaren Austropop-Hit von Reinhard Fendrich. Weil viel schöner ist das Gefühl, wenn man mit einem guten Cappuccino ohne stressigen Wecker ganz gemütlich in den Tag startet. Das ist das Arbeitswochenfinale. Einen schönen Freitagmorgen, Österreich. Kommen Sie gut rein in den neuen Tag.

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1: Kommen wir nun zum Wetter für Österreich.
2: Wir knüpfen heute wettertechnisch an gestern an. Stark bewölkt und zeitweise regnerisch geht es heute durch den Tag. Erst am Nachmittag lockern die Wolken auf. Die Höchstwerte liegen zwischen 13 und 20 Grad. Trocken und zunehmend sonnig bleibt es zumindest in Vorarlberg und im Tiroler Oberland mit bis zu 22 Grad.
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3: Es ist kurz nach 7 Uhr und momentan kommen Sie ohne längere Verzögerungen oder Staus voran. Kommen Sie gut und sicher an Ihr Ziel.

0: Ja.
1: Super, mitreißend, Florian Fesel. Ich stehe auf Volksmusik. Ja, das tun wir alle, die wir jetzt gerade hier sind. Guten Morgen, Österreich, mit Radio VM1. Das ist Volksmusik und mehr. Wir haben es 7:11 und alles neu. Also zumindest, wenn es nach dem Mondkalender geht.
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1: Ja, da haben wir einen Neumond und der steht im Zeichen der Jungfrau. Also laut Mondkalender ist es eine großartige Kombination für alles, was man gerne mal ordentlich erledigt hätte. Und Hand aufs Herz, Freitag ist dafür ja eigentlich perfekt. Also jetzt vielleicht noch schnell den Küchentisch freiräumen, den Papierstapel am Schreibtisch ein bisschen kleiner machen, das Auto von den Brotbröseln der letzten 2 Wochen befreien und daheim einmal richtig Ordnung schaffen, bevor das Wochenende beginnt. Und auch kurzes, kräftiges Lüften wird für einen Kältetag wie heute empfohlen. Und wer Zimmerpflanzen hat, laut Mondkalender ist der heutige Neumond ebenfalls ein guter Zeitpunkt zum Umtopfen. Ja, der Neumond steht traditionell also für Neustart. Vielleicht nicht gleich das ganze Leben umkrempeln, aber es reicht schon, wenn Sie heute eine Sache loswerden, die Ihnen seit Tagen auf die Nerven geht. Neuer Mond, neuer Anfang, also vielleicht endlich Platz am Schreibtisch auch.

0: Einen wunderschönen guten Morgen am Freitag. Radio VM1 ist an Ihrer Seite. Wir haben es 20 nach 7 und wir freuen uns jetzt auf die Schützenjäger.
1: Auf und nieder, halt schon wieder. Omas, es ist der Koch, Omas, heida.
0: Auf und nieder, nein, wir beschließen jetzt einmal nur auf. Das ist einmal wichtig jetzt in der Früh. Wir starten gemeinsam rein und dazu gibt's noch die Ziergamanda. Bei uns auch nicht. Da wandern die Mundwinkel nach oben. Ein Tag ohne Lachen. Ein Tag mit Lachen. Ein fröhlicher Freitag wird das. Starten Sie gut rein in den neuen Tag. Radio VM1 an Ihrer Seite mit Volksmusik und mehr.
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0: Ja, muss bei niemandem sein. Und bei ihm schon gar nicht. Unserem Ingo Rotter. Servus und guten Morgen Österreich. Radio VM1 ist hier und er feiert heute ein großes Jubiläum, seinen 80. Geburtstag. Und die Gratulanten zuhauf kommen sie heute zu uns per Sprachnachricht und per Anruf ins Studio. Wir freuen uns sehr. Und lieber Ingo, der ist nämlich auch schon munter, wir haben schon kommuniziert miteinander, der freut sich über die Gratulanten und die Grüße gehen raus. Da kommt schon der Nächste.
1: Ja, hallo, liebes VM1-Team, liebe Kathi, da ist der Herbert Koroschitz. Ich möchte unserem Ingo Rotter zu seinem runden Geburtstag alles Gute wünschen und mich für sein immer perfektes Auftreten im Radio VM1 bedanken. Anlässlich des Geburtstages hätte ich gern den Titel Unser Ingo vom Edelweiß-Sepp aus dem Brixental. Danke,

Ja, hoi, Freitagmorgen Powerschub mit Zillertal Power. Der Kaffee wirkt hoffentlich schon. Guten Morgen Österreich, Radio VM1 ist hier zum Arbeitswochenfinale und da darf es auch einmal leicht gehen, natürlich, für die letzten feinen Minuten in Ruhe daheim, bevor es in den Frühverkehr und in die hektische Arbeit geht. Die Meierin, daheim. Schönen guten Morgen Österreich.

0: was der Bauer nicht kennt, frisst er nicht. Ja, let's fetz, da habt ihr vollkommen recht. Aber Geburtstagstorte, das geht, oder? Heute am 11. September ist nämlich ein Feiertag bei Radio VM1. Eine österreichische Radiolegende feiert heute seinen runden Geburtstag. Und dazu eine Spezialausgabe unserer Lieblingssendung.
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0: Ja, unsere Radiolegende, VM1-Moderator Ingo Rotter feiert heute seinen 80. Geburtstag. Alles, alles Gute noch einmal an dieser Stelle. Und Kollege Wolfgang Moser hat mit unserem Ingo in einem sehr persönlichen und sehr emotionalen Gespräch ein Porträt des heutigen Jubilars geschaffen. Ja, Wolfgang, was erwartet uns denn da heute?
2: Ja, liebe Kathi, der heutige Freitag, 11. September 2026, der ist für die Radio VM1-Familie ein ganz besonderer Tag. Unser Ingo Rotter, der feiert heute einen runden Geburtstag. Welchen, das darf ich dir dann ab 11 Uhr erzählen. In einem wunderschönen und sehr, sehr, ich sag mal, persönlichen und emotionalen Porträt unseres lieben Ingos. Also, liebe Hörerinnen, liebe Hörer, schalten Sie doch ein, seien Sie mit dabei. Ab 11 Uhr bei den heutigen Heimatgrüßen und ehren Sie mit uns, mit der VM1-Familie, unseren lieben, netten Kollegen Ingo Rotter. Freue mich schon.
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0: Ja, singen wir miteinander, machen wir Musik miteinander. Wir starten miteinander in den neuen Tag. Das ist der Freitag, 10 vor 8, Radio VM1 an Ihrer Seite. Und das mit ganz wunderbarer Musik, die da jetzt daherkommt.
1: Hansel.
0: Die Hallodres aus dem Zillertal, Kirchtag im Dorf. Ja, Sonntag ist sie wieder. Irgendwo wird schon wieder Frühschoppen sein, bin mir ganz, ganz sicher. Und weil wir Volksmusik und eben mehr sind. Wunderbare Austropop-Klassiker von Boris Bukowski. Trag meine Liebe wie einen Mantel. Ja. Liebe geht raus. Guten Morgen Österreich mit Radio VM1. Fein, dass wir beieinander sind.
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1: Mit Michael Schäder. Guten Morgen. Am Montag sitzen wieder alle österreichischen Schülerinnen und Schüler in der Schule und damit steigt die Gefahr, dass Kinder von anderen gemobbt werden. Leider keine Seltenheit, jedes dritte Kind hat schon mal mit Mobbing zu tun gehabt. In so einem Fall wenden sich Eltern am besten sofort an die Schule, um gemeinsam nach Lösungen zu suchen. Aber was macht man, wenn das eigene Kind andere mobbt? Wir haben Kinderpsychologin Simone Friesacher gefragt.
2: Es geht ganz klar um die Aussage, dieses Verhalten dulden wir nicht. Psychologisch möchten wir dahinter schauen. Was steckt denn dahinter? Welches Bedürfnis ist nicht erfüllt? Das Kind muss auch lernen, Verantwortung für sein Verhalten zu übernehmen und auch für dessen Auswirkungen.
1: Auch hier gilt, zuhören und die Kinder ernst nehmen ist das Allerwichtigste. Hilfe gibt's in der Schule und bei Kinder- und Jugendanwaltschaft. Heute vor 25 Jahren sind die USA in eines ihrer dunkelsten Kapitel der näheren Vergangenheit geschlittert. Bei den Terroranschlägen auf das World Trade Center in New York und das Pentagon in Washington sind fast 3000 Menschen gestorben. Ein Vierteljahrhundert später kämpfen die USA gegen das Vergessen. Doch das ist gar nicht so einfach. Es gibt keine offiziellen Inhalte, die landesweit Schülern vermittelt werden könnten. Nur wenige Bundesstaaten schreiben überhaupt eine Beschäftigung mit dem 11. September 2021 im Lehrplan vor. Nach dem tödlichen Busunfall in der Schweiz ist nach wie vor nicht klar, wie viele Menschen bei dem Unfall verstorben sind. Die Polizei spricht von mehreren Todesopfern, gibt die genaue Zahl aber erst am Vormittag bekannt. An Bord des niederländischen Reisebusses waren knapp 50 Menschen. Der Bus war gerade Richtung Österreich unterwegs und ist im Engadintal gegen eine Leitplanke gekracht, von der Straße abgekommen und auf die Seite gestürzt. Starker Auftritt der Bayern gestern in ihrem Auftaktspiel in der Champions League. Die Münchner haben Bodø/Glimt keine Chance gelassen und haben mit 5:0 gewonnen. Seit 23 Jahren haben sie damit jedes Auftaktspiel in der Champions League für sich entschieden. Weniger gut gelaufen ist es für RB Leipzig bei der 1:4 Niederlage gegen Champions League Neuling Como.
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3: Ja, und wir starten jetzt richtig erfrischt in den Vormittag. Freitag, Arbeitswochen, Finale, einmal ordentlich durchlüften und es geht mit einer guten Musik natürlich am allerbesten. Höllerwind aus dem Zillertal und ein frischer Wind. Auf

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1: Kommen wir nun zum Wetter für Österreich.
2: Trüb und im Osten regnerisch starten wir heute in den Tag. Insgesamt ist es heute recht unbeständig, es wird im Laufe des Tages aber besser. In Vorarlberg und Tirol kommt schon gegen Mittag die Sonne hin und wieder raus. Im Rest des Landes dauert es aber bis zum Abend, bis der Regen endgültig aufhört und ab und zu das eine oder andere Sonnenfenster aufgeht. Vor allem in Niederösterreich wird es heute windig. Mehr als 14 bis knapp über 20 Grad gehen sich heute nicht aus.
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3: Es ist kurz nach 9 Uhr und aktuell melden wir keine lang andauernden Verkehrsbehinderungen oder Staus. Gute Fahrt und passen Sie auf sich auf.

0: Das ist einer seiner größten Hits. Nick P., einen Stern, der deinen Namen trägt. Hier auf Radio VM1. Zu dem Lidl habe ich Fox tanzen gelernt. Ah, herrlich. Da kommen wunderschöne Erinnerungen auf an diverse Bälle und Festeln. Wir schauen jetzt auf den Kalender, 11. September. Und da hat der Bauernkalender natürlich auch wieder was zu sagen.
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0: Ist's am Brotustag recht trocken, ist ein dürrer Herbst zu erwarten. Na gut, aber heute eher regnerisch. Na, dann können wir uns auf einen hoffentlich ertragreichen Herbst dann freuen. Erntedankfest.

Wird vor allem eine lange Partynacht. Heute am 11. September. Es gibt was zu feiern. Wir haben nämlich einige Namenstage heute. Und da zähle ich jetzt einfach einmal auf. Felix, Helga, Josef, Ludwig, Maternus, Regula, ich hoffe, ich habe es richtig ausgesprochen, und Brutus. Ja, heute am Brutustag. Das haben wir vorher im Bauernkalender schon festgestellt. Wunderbar. Und Sie alle, meine Lieben, teilen sich den Namenstag mit dem Geburtstag von unserem Ingo Rotter, der heute 80 wird. Wunderbar. Wir gratulieren allen ganz herzlich und jetzt einen schönen Freitagvormittag mit Radio VM1. Wir lassen es uns gut gehen. Mit Volksmusik und mehr.

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0: molto bene. So, ein Oberkrainer mit Italien-Touch, mein süßer Raffaello, Dolce Vita, hier auf Radio VM1. Und bei unserem Ingo Rotter, da wird's vermutlich auch gerade Dolce Vita spielen. Zum Geburtstag, den verbringt er in Jesolo, richtig fein, er hört uns auch zu gerade und ist unglaublich erfreut über die vielen Glückwünsche zu seinem 80er. Runder Geburtstag heute, unser Ingo Rotter. Und die Gratulanten, die sind wirklich zahlreich hier auf Radio VM1. So viele Glückwünsche von Ihnen und da kommt schon der nächste prominente Gruß.
1: Hallo lieber Ingo, da spricht der Egon vom Duo Armtrott. Wir wünschen dir alles, alles Gute zu deinem heutigen Geburtstag, Gesundheit. Und vor allem möchten wir uns ganz herzlich bei dir bedanken, da uns du sehr, sehr weitergeholfen hast. In dem Sinne noch einmal alles Gute vom Duo Armtrott, von Egon und vom Sigi.

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0: Ach, so viel schön, die drei Schneidigen. Da werden wir richtig zünftig in den Freitagvormittag geschickt. Radio VM1 ist an ihrer Seite, der 11. September. Und heute ist der Kalender wieder witzig. Heute ist Mach-dein-Bett-Tag. Also der einzige Feiertag, an dem man morgens eine Leistung vollbringen kann, die am Abend garantiert wieder komplett zerstört wird.
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0: Ja, und wenn wir wüssten, wie viel Zeit wir im Bett verbringen, unglaublich. Der Mensch verbringt ungefähr ein Drittel seines Lebens im Bett. Ja, also wenn wir 75 Jahre alt sind, haben wir 25 Jahre im Bett verbracht. Vierteljahrhundert. Und da kommt dazu, wer sein Bett nicht macht, spart theoretisch jeden Morgen wertvolle Lebenszeit. Circa 30 Sekunden, ja? Rechnen wir uns das einmal auf. Na, bitte schön, wahrscheinlich nicht. Wobei, das morgendliche Bett machen, das wäre eigentlich, hätte einen guten psychologischen Effekt. Tatsächlich. Weil es gibt dem Gehirn ein sofortiges Gefühl von erledigter Arbeit und vermittelt Struktur und Kontrolle im Alltag. Also da hat man gleich so das erste To-Do vom Tag schon erledigt. Ja, falls Sie heute noch nicht aufgeräumt haben, keine Sorge. Ihr Bett ist nicht unordentlich. Es befindet sich einfach im natürlichen Zustand zwischen zwei Schlafphasen.

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0: Ja, das ist der neue Samstagmorgen hier auf Radio VM1. Wir hocken uns morgen von 8 bis 10 gemeinsam an den größten Volksmusik-Frühstückstisch Österreichs. Lieber Dizzy, wo hören wir denn dich morgen und mit welchem Star vor allem wird denn da kafetschelt?
2: 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Über all das werden wir plaudern und ein Versprechen gibt es gleich von mir. 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
1: Mit Michael Schäder. Licht aus für eine ganze Nacht. Unter diesem Motto steigt heute die Earth Night. Mit der Aktion soll die Lichtverschmutzung für ein paar Stunden auf der ganzen Welt ein bisschen eingedämmt werden. Ab spätestens 22 Uhr sollen Haushalte darauf achten, dass es draußen möglichst dunkel ist, sagt der Initiator der Earth Night, Manuel Philipp.
2: Das größte Problem ist das Dauerlicht. Das, was draußen leuchtet, wo überhaupt niemand ist, wo vielleicht diejenigen, die es verursachen, drinnen im Haus liegen, schlafen, die eigenen Rollläden zu haben, dass man dieses Dauerlicht vermeidet. Und das lässt sich einfach vermeiden über einen Zeitschalter.
1: Lichtverschmutzung belastet nicht nur den Schlafrhythmus von Menschen. Tiere wie Vögel oder Nachtfalter können durch die Folgen von Dauerlicht sogar sterben, sagt Philipp. Das Netzwerk Kinderrechte hat jetzt gesagt, wie es das kommende Social-Media-Verbot für Kinder sieht. Grundsätzlich ist das Netzwerk dafür, man könnte den Plan aber dort und da noch anpassen. Statt ein generelles Verbot einzuführen, wäre es besser, Funktionen zu sperren, die Entwicklung von Kindern beeinträchtigen könnten. Außerdem müsse die Privatsphäre von Kindern besser geschützt werden, zum Beispiel wenn Eltern Fotos ihrer Kinder posten. Heute vor 25 Jahren waren die USA das Ziel islamistischer Terrorangriffe. Am 11. September 2001 sind 3 Flugzeuge ins World Trade Center in New York und ins Pentagon in Washington gekracht. An die 3000 Menschen sind ums Leben gekommen. Präsident Donald Trump kommt heute zu einer Gedenkfeier in Washington. In New York werden die Namen der Getöteten verlesen. Der Krieg im Iran treibt die Energiepreise weiter in die Höhe. Energieexperten gehen davon aus, dass die Preise um weitere 20-30% steigen werden. Gute Nachrichten gibt es aber auch. Österreich hat genügend Gas gespeichert, um über den Winter zu kommen. Auf die strategische Reserve müssten wir nur bei einem sehr strengen Winter zurückgreifen.
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3: Sie sind für diese Stunde der DJ. Ja, Sie bestimmen, was wir spielen aus Volksmusik und mehr unter 013, 3x die 6 und 5x die 7. Sagen Sie uns, was Sie gerne hören wollen würden und wir versüßen Ihnen den Vormittag bei der Arbeit im Arbeitswochenfinale mit Ihrer Lieblingsmusik. Jetzt mal Seite an Seite mit Christina Stürmer. Das ist Volksmusik und mehr. Da darf auch dieser wunderbare Austropop mit dabei sein. Schönen Freitagvormittag, Österreich.

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1: Kommen wir nun zum Wetter für Österreich. Unbeständig mit Regen und Wolken, aber mit Aussicht auf Besserung. So ist der Tag heute losgegangen und das wird nicht so bleiben. In Vorarlberg und Tirol kommt schon gegen Mittag hin und wieder die Sonne raus. Im Rest des Landes dauert es aber bis zum Abend, bis der Regen endgültig aufhört und sich die Sonne durchkämpft. Vor allem in Niederösterreich wird es heute windig. Die Höchstwerte bleiben bei 14 bis 20 Grad hängen. Im Rheintal wird es eventuell noch ein bisschen wärmer.
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3: Aktuell kommt es zu einigen Verkehrsbehinderungen in Niederösterreich. Auf der Donauuferautobahn in Richtung Wien gibt es zwischen Korneuburg Ost und Strebersdorf eine Verkehrsbehinderung aufgrund eines Unfalls, bei dem ein Fahrstreifen blockiert ist. Rechnen Sie mit längeren Fahrzeiten in diesem Bereich. Kommen Sie gut und sicher an Ihr Ziel.

0: die Südsteirer. Wir tanzen weiter und wir feiern weiter hier auf Radio VM1 an diesem 11. September. Wir feiern unseren Ingo Rotter. 80 Jahre wird er heute jung. Der ist ja spritzig wie eh und je, unser Ingo. Und der verbringt seinen Geburtstag jetzt gerade auf Jesolo. Richtig fein. Die Glückwünsche von Ihnen allen haben ihn natürlich erreicht und er ist vollkommen von den Socken, hat uns jetzt gleich eine Sprachnachricht geschickt und bedankt sich ganz herzlich bei Ihnen allen für die lieben Glückwünsche.
1: Hallo, liebe Freunde von Radio VM1, da ist der Ingo Rotter und ich bin ganz überwältigt über so viele liebe Grüße, die ich schon überall herbekomme. Und ich sage mal herzlichen Dank und wünsche euch auch alles Gute und freue mich schon auf den Dienstag. Da gibt's wieder die Frühsendung mit mir. Schönen Tag noch und vielen, vielen Dank.

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Schönen Freitagvormittag mit Radio VM1 hier. Das war Wir machen Musik. Sie machen Musik. Das ist Ihr Freitag-Arbeitswochenfinale am Nachmittag. Da geht's dann schon wieder weiter mit dem Kollegen Wolfgang Moser, der gerne wieder Ihre Musikwünsche entgegennimmt. Jetzt aber mal um 11 Uhr startet wieder unsere Lieblingssendung, die Heimatgrüße. Und dieses Mal heute unter einem ganz besonderen Stern stehen die heute, nämlich 80 Jahre Ingo Rotter. Der feiert heute seinen runden Geburtstag und der Kollege Wolfgang Moser hat mit ihm ein sehr emotionales und sehr schönes Interview aufgenommen und mit ihm ein bisschen aufs Leben zurückgeblickt. Wir freuen uns drauf. Um 11 Uhr geht's los. Die Heimatgrüße hier auf Radio VM1. Ich verabschiede mich für heute, bin die Kathi Hager. Alles Liebe und bis bald.

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1: Mit Alexander Fekonja. Eine vor eineinhalb Jahren in Niger entführte Österreicherin soll nun freikommen, kommt heute die Info vom Außenministerium. Die Wienerin war im Jänner des Vorjahres aus ihrer Wohnung in der nigrischen Wüstenstadt Agadez entführt worden. Sie hat davor bereits 30 Jahre dort gelebt. Entführt haben sie mutmaßlich Kriminelle, die sie an eine Terrorgruppe weitergegeben haben. Wer genau dahinter steckt, ist unklar. In Österreich wird derzeit über die Zukunft der Privatmedien diskutiert. Mittlerweile gehen über 2/3 der Werbegelder aus Österreich ins Ausland an große Plattformen wie Google und den Facebook-Konzern Meta. Das bringt die österreichischen Privatmedien finanziell in eine schwierige Situation, sagt die Geschäftsführerin des Verbandes österreichischer Privatsender Corinna Drumm.
2: Aber es braucht ein ausgewogenes, zielgerichtetes und gattungsspezifisches Medienfördersystem. Derzeit bekommen die Privatsender einen sehr, sehr geringen Teil der öffentlichen Förderung, der nicht in der gleichen Relation steht zu ihrer Relevanz und auch zu ihrer Nutzung.
1: Sie wünscht sich von der Politik, dass private Fernseh- und Radiosender in Zukunft 50 Millionen Euro statt momentan 25 Millionen Euro Förderung bekommen. Die Teuerung dürfte heuer etwas niedriger ausfallen als gedacht. Dafür wächst die Wirtschaft aber auch langsamer als bisher angenommen. So schätzt es die österreichische Nationalbank in ihrer neuen Prognose heute ein und ist damit pessimistischer als die Wirtschaftsforscher von WIFO und IHS. Für heuer erwartet die Nationalbank nur noch ein Wirtschaftswachstum von 0,5%. Zum Jahresende hin soll die Wirtschaft aber wieder stärker wachsen. Und Licht aus für eine Nacht. Unter diesem Motto findet heute die Earth Night statt. Die Aktion soll die Lichtverschmutzung für ein paar Stunden weltweit eindämmen. Haushalte sind aufgerufen, ab spätestens 22 Uhr für möglichst viel Dunkelheit zu sorgen. Zu helles Dauerlicht stört nämlich nicht nur den Schlaf von Menschen, sondern kann auch für Vögel oder Nachtfalter gefährlich werden, heißt es von den Initiatoren.

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1: Es ist ein wunderschönes Ambiente hier im wunderschönen Garten von Ingo Rotter. Und Ingo, ich darf heute bei dir zu Gast sein, weil es ein ganz besonderer Tag ist. Danke, dass ich bei dir in deinem Haus zu Gast sein darf und dir ein paar Fragen stellen zu deinem Leben darf.
2: Ja, Wolfgang, es freut mich, dass du da bist. Wir haben ja wunderschönes Wetter heute.
1: So, jetzt haben wir den 11. September 2026 und der Ingo Rotter ist aktiv wie noch nie. Und der Ingo Rotter feiert heute seinen ganz besonderen Geburtstag. Ingo, wenn du so zurückblickst auf deine aktive Musikredaktionszeit, gibt es da Momente oder gibt es da Erlebnisse, Begegnungen, die dir heute sehr gut in Erinnerung geblieben sind?
2: Naja, es sind unwahrscheinlich viele, wenn ich mir denke, es war heuer am 8. Mai, waren es genau 47 Jahre, dass ich im Radio tätig bin. Ich war ja ORF, U1 und dann VM1 und wie gesagt, es sind 47 Jahre zusammengekommen und meine Freunde, die fragen immer, wieso tust du noch, warum machst du noch jetzt in dem Alter? Ich denke mir, es hält länger frisch und es hält ein bisschen jünger noch und es macht mir einfach noch Spaß und solange ich gesund bin und mag, mach ich's noch.
1: Und das ist es, was die Leute an dir lieben. Und ich darf das ja immer wieder miterleben, wenn ich mit dir irgendwo unterwegs bin, mit Radio VM1. Und man kennt den Ingo Rotter. Und wenn man unter VM1 irgendwo auftritt, wird immer die Frage gestellt, ist der Ingo auch da? Und das macht mich auch stolz, dein Kollege zu sein.
2: Ja, nein, wir haben auch ein sehr feines Betriebsklima und das ist natürlich auch ein Grund, weil ärgern möchte ich mich heute nicht mehr. Und so bin ich halt jetzt noch sehr viel bei den Frühsendungen und die mache ich ja seit 1979, bin ich Frühaufsteher.
3: Du, wann kommst du heute wieder heim?
4: So zwischen halber und drei Viertel.

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1: Kommen wir nun zum Wetter für Österreich. Unbeständig mit Regen und Wolken, aber mit Aussicht auf Besserung. So ist der Tag heute losgegangen und das wird nicht so bleiben. In Vorarlberg und Tirol kommt schon gegen Mittag hin und wieder die Sonne raus. Im Rest des Landes dauert es aber bis zum Abend, bis der Regen endgültig aufhört und sich die Sonne durchkämpft. Vor allem in Niederösterreich wird es heute windig. Die Höchstwerte bleiben bei 14 bis 20 Grad hängen. Im Rheintal wird es eventuell noch ein bisschen wärmer.
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3: Aktuell kommt es zu einigen Verkehrsbehinderungen in Niederösterreich. Auf der Donauuferautobahn zwischen Korneuburg Ost und Strebersdorf sind in beiden Richtungen die Fahrstreifen blockiert aufgrund eines Unfalls mit mehreren Fahrzeugen. Rechnen Sie mit längeren Fahrzeiten in diesem Bereich. Kommen Sie gut und sicher an Ihr Ziel.

0: Aber der Ingo Rotter ist auch unterwegs. Der Ingo Rotter ist sehr gern unterwegs auf Reisen. Und du hast mir vorhin zur Vorbereitung dieser Sendung hast du mir erzählt, du gehst zum ersten Mal auf Urlaub dieses Jahr.
1: Ja, es ist wirklich, weil ich bin sehr viel unterwegs. Ich war heuer im April schon in der Karibik. Ich komme jetzt heuer im November wieder nach Slowenien, komme aber vorher von einer Kreuzfahrt in Holland und Belgien und England. Und da kommen dann teilweise Stress zusammen, aber es macht Spaß und ich fahre gern. Und jetzt mache ich jetzt Urlaub mit der Familie und das ist das erste Mal wirklich, dass ich am Abend nicht auf die Bühne muss und habe es richtig fein. Wobei ich auf der Bühne natürlich immer wieder gerne war und ich erinnere mich zurück, zum Beispiel 1992, 96 und 98 war ich 90 Mal auf der Bühne mit Ernst Mosch, mit den Egerländern. Und das sind schon Erlebnisse, die waren toll. Die ersten Schürzenjäger Open Air, Klostertaler Open Air im Klostertal und viele Sachen auch mit Hansi Hinterseer in Kitzbühel. Man fällt einem gar nicht mehr alles ein, was man alles so erlebt hat. Und die Kreuzfahrten mache ich jetzt im November, die 45. Die 46. ist schon im Jänner geplant. Und da war ich halt auch, das kann man normal als Urlauber nicht immer machen, weil das spielt sich allein finanziell schon gar nicht ab. Aber ich war in Afrika, ich war in Madagaskar, ich war den ganzen Amazonas bis Manaus hinauf. Ich war in Schottland, ich war in St. Petersburg, in Russland und, das ganze Mittelmeer natürlich überall. Und das ist etwas, was man niemand mehr nehmen kann.

0: Bei Radio VM1 gibt es die Sendung Heimatgrüße und das ist heute eine ganz besondere Sendung, denn heute dürfen wir dem Ingo Rotter gratulieren zu seinem Geburtstag. Er wird heute ja stolze 80 Jahre jung und mit einer Energie und mit einem Wissen voll mit. Ingo, wie schätzt du dich ein vom Stellenwert? Ich finde, dass das ein voller Boom ist zurzeit.
1: Ja, auf jeden Fall kann ich sagen. Und es wird ja auch immer wieder in einer gewissen Richtung weiter produziert. Wenn ich mir denke, der Horst Chmeler Junior, ich habe seinen Papa noch gekannt, wie der in Seefeld musiziert hat mit seiner Sunset 4 und viele andere natürlich auch. Oder mit John Fox, mit dem ich noch immer befreundet bin. Den kenne ich auch schon sehr lang. Mandy von den Bambis war ein sehr guter Freund von mir. Und dann kommen die Erinnerungen wieder hoch. Zum Beispiel der Fritz von den Edelseern, der war ganz ein junger Bursch, der ist gekommen und seitdem, jetzt ist der auch schon 50 Jahre alt. Ne?

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0: Ein lebendes Musiklexikon, der über jeden Musiker eine Geschichte weiß. Und was mir also Spaß macht und wo du ein riesengroßes Vorbild für mich, dass du mit Freude, trotzdem mit Respekt und mit einer absoluten Demut und einer Professionalität auf die Bühne gehst, wie seinesgleichen. Also wenn die Sendung startet, der Ingo ist einfach voll Profi und ist da. Da bist du ein großes Vorbild.
1: Ja, ich muss schon sagen, kommt natürlich nicht von ungefähr. Ich muss mehr vorbereiten. Einige Sendungen wie der Ingos Musikstunde oder den Frühschoppen, den gestalte ich auch von der Musik her. Da hast du doch schon ein bisschen Zeit, bis man halbwegs eine Sendung zusammenbringt, die mir und hoffentlich auch den Hörern dann gefällt. Und bei der Frühsendung, da habe ich meine ganzen Unterlagen zu Hause und der Rest kommt aus dem Computer. Da gibt es Wikipedia und alles Mögliche. Da musst du für jeden Tag, den du Sendung hast, natürlich auch schauen, was war früher los, wer hat Namenstag. Und das bedeutet also Vorarbeit. Und dann kann ich natürlich in der Früh ins Studio, bin immer vor 6 im Studio und dann wird das natürlich abgespult und ich bin immer froh, wenn die Technik funktioniert.
0: So diese, du hast ja so eine Entwicklung auch in der Musikszene. Ist dir nicht oft einmal so gegangen, was du gesagt hast, ich pfeife jetzt drauf, es hängt mir schon um aus.
1: Ich habe 1979 beim ORF in Tirol begonnen und damals hat man noch im Studio mit Bändern gearbeitet. Ich kann mich erinnern, unser Tonmeister, die haben die um den Hals herum hängen gehabt und dann zusammengeklebt und. Und 1979 gab es dann das RedSys-System. Das heißt, dann ging alles über den Computer und mein damaliger Chef, der hat gesagt, das mache ich mir jetzt nicht, tue ich mir nicht mehr an. Der ist dann in Pension gegangen. Wir haben natürlich dann alles gelernt. Ich habe dann 1969 auch das Selbstfahren gelernt im Studio. Und dann bin ich ja später 15 Jahre noch beim anderen Privatradio gewesen. Und das war wieder ein neues Studio, alles neu. Und jetzt bei VM1 ist es schon wieder neu. Ja, aber bis jetzt klappt es halbwegs. Bin da keine technische Koryphäe, aber solange es irgendwie geht. Und ich habe ja Gott sei Dank auch Hilfe im Studio.

0: Ingo, aber es geht ja heute eigentlich um dich. Wir haben ja heute einen großen Feiertag. Der Ingo Rotter, darf man sagen?
1: 80 Jahre jung.
0: Jawohl, 80 Jahre jung, genau. Ingo, du hast so viel erlebt, du hast so viel gesehen, du hast so viele schöne Zeiten gehabt, vielleicht den einen oder anderen Hoppala auch, kommt wahrscheinlich auch vor, aber die Tatsache ist, gibt's noch irgendwas, wo du sagst, das möchte ich noch gerne erleben?
1: Naja, eigentlich, ich habe die Welt noch nicht ganz gesehen. Ne? Einiges vielleicht mehr wie manch anderer, aber es wird sich halt jetzt auch im Alter nicht mehr so ausgehen, solange man noch gesund ist, geht's. Ich kann mich erinnern, heuer war ich Karibik, bis ich von der Dominikanischen Republik bis zu mir nach Hause war, habe ich 23 Stunden gebraucht. Und das ist dann schon nimmer so richtig lustig.
0: Boah, das ist ein Stress. Aber wenn ich da jetzt von deiner wunderschönen Terrasse da einen Blick noch aufmache, Rankerköpfl ist das, oder?
1: Ja.
0: Die Berge sind schon wichtig, oder?
1: Ja, die gehören auf jeden Fall dazu und das gefällt mir ja auch bei Ländern, die auch Berge haben. Und Berge als gebürtiger Österreicher, dann fehlen sie einem halt. Aber ich fahre natürlich immer wieder gerne auch ans Meer. Ich liebe das Meer, deswegen heuer mein Geburtstag. Ja, an die Adria. Vielleicht sehe ich den Hans Krankl.
0: Oh, Jesus, alles grüßen.

0: lieber Ingo, Musik ist dein Leben, oder?
1: Naja, Musik und Radio ist mein Leben und mein Leben ist Radio, könnte man sagen. Und mit der Musik, da bin ich sehr vielseitig interessiert. Es gefällt mir wirklich vieles. Gute Musik ist immer in jeder Sparte sehr gut zum Anhören. Wie gesagt, in den 60er Jahren war es die Beatmusik und es ist dann übergegangen mit allen möglichen. Ich kann mich erinnern, ich habe eine Stunde lang einmal ein Interview gemacht mit dem Fico Toriani. Das hat mir nachhaltig einfach gefallen, weil das war so ein Sir und richtig ein feiner Mensch. Und es gibt dann wieder Nachwuchssänger, die Nasen sehr hoch haben, und wo man also nicht weiß, wie soll ich mit dem. Gell?
0: Aber die bleiben dann meistens nicht lang, wie ein Vico Toriani erleben für die Musik, oder?
1: Na, das stimmt schon. Und das ist auch so bei uns in der Branche. Man muss eine Linie haben. Und ich habe also wirklich immer geschaut, dass ich alle gleich behandle. Ich habe also nicht irgendjemanden bevorzugt. Und ich habe geschaut und ich hilf jeden, wenn es irgendwie geht, und das macht eben Spaß und da brauchen wir auch nichts vorwerfen lassen, und solange es irgendwie gesundheitlich geht und solange ich noch mag, mache ich das, weil den ganzen Tag zu Hause sitzen, das wäre auch keine Alternative.

0: Ich kann mich noch gut erinnern, wir sind vor, ich glaube 3 Jahren ist das her, sind wir beide gemeinsam in die Steiermark gefahren zu den Stornis ins Stornihaus. Und es gab keinen Flecken auf der Strecke von Tirol in die Steiermark, wo der Ingo nicht eine Geschichte gehabt hat. Dort ein Musiker, da ein Auftritt, dort eine Diskothek. Also du kennst auch nicht nur die ganze Welt, sondern auch in Österreich sehr viele Plätze.
1: Kenne ich schon sehr, sehr viel und gefällt mir eigentlich sehr gut auch. Speziell auch die Steiermark habe ich viel getroffen. Ich war sogar mal 2 Monate lang Tischjockey oberhalb von Schladming in Rohrmoos in den 70er Jahren. Und man lernt dann halt überall Leute kennen. Charlie Carr habe ich damals kennengelernt und den Sepp Walcher. Und ja, und es läppert sich dann zusammen. Und das macht halt immer wieder Spaß. Und ich komme natürlich auch immer wieder gerne nach Hause. Wobei, ja, das darf ich vielleicht sagen, kein Tiroler bin, kein echter. Ich bin der erste Asylant, weil ich wurde 1946 in Mittersill im Salzburger Land geboren und bin mit im Jahr 58 sozusagen als erster Asylant nach Tirol gekommen.

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0: Ingo, 47 Jahre Radiolegende. Was hast du noch vor? Was möchtest du noch erleben?
1: Was will ich noch erleben? Eigentlich, jetzt will ich schauen, dass man auch ein bisschen mehr Freizeit hat. Das ist jetzt, weil meine Freunde sagen immer, du magst mal mitfahren am Wochenende am Gardasee oder das und das. Dann sage ich, nein, da habe ich leider eine Veranstaltung. Ja, das ist, also das jetzt und diese 10 Tage in Jesolo ist einmal das erste Mal wirklich und vielleicht macht es süchtig.
0: Das wird dir Spaß machen und du, ich glaube, dass du dieser Mensch bist, wenn dich jemand bittet, etwas zu machen, zu moderieren. Tust du dir schwer beim Nein sagen, oder?
1: Na sicherlich, es macht ja nur so viel Spaß und dann vor allem kennt man ja viele Leute und Veranstalter und Musiker schon seit vielen Jahren und wenn dann irgendwo mal Not am Mann ist oder ähnliches, dann

0: Lieber Ingo, was dürfen wir dir von Radio VM1 wünschen? Das ist auf jeden Fall, sind wir sehr dankbar, dass wir dich als Kollegen haben, und wünschen wollen wir dir Gesundheit, das Wichtigste, und dass du weiterhin mit so viel Elan und mit so viel Freude diese deine Arbeit weiterhin bei uns machst und diesen vielen Menschen, nicht nur den Hörerinnen und Hörern, sondern auch den Musikern, so viel Spaß machst. Danke, Ingo, für alles, was du uns tust.
1: Ich sage danke auch, und mir macht es nach wie vor sehr viel Spaß, und nach dem kurzen Urlaub geht es wieder voll ins Studio, und ich freue mich schon wieder auf die Sendungen, und es macht ja Spaß, im Team von Radio VM1 mitzuarbeiten, und ich grüße jetzt an dieser Stelle jetzt natürlich alle Hörerinnen und Hörer, wo immer sie uns zuhören. Mit der App von VM1 war ich sogar heuer in der Karibik, konnte ich VM1 übers Handy in der Karibik hören. Gell?
0: Also den Ingo kann man weltweit hören.
1: Ja, das hat immer Spaß gemacht, und so wird es auch bleiben.
0: Ingo, alles, alles Gute auch von meiner Seite. Danke, dass wir dich als Kollegen haben, und toi, toi, toi.
1: Danke jedenfalls nochmal, und war nett, dass du mich besucht hast.

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1: Mit Alexander Fekonja. Nach 1,5 Jahren in Geiselhaft im Niger in Westafrika soll eine Österreicherin heute endlich freigelassen werden, heißt es vom Außenministerium. Michael Scheder mit den Details.
2: Die Wienerin war im Jänner 2025 bewaffnet aus ihrer Wohnung in der nigrischen Wüstenstadt Agadez entführt worden. Zuvor hat sie fast 30 Jahre dort gelebt. Gemeinsam mit ihr wurde auch eine Schweizerin verschleppt. Laut unbestätigten Berichten sollen beide Frauen bereits freigelassen worden sein und sich derzeit in Libyen befinden. Entführt haben die Frau mutmaßliche Kriminelle, die sie an eine Terrorgruppe weitergegeben haben. Welche Gruppierung dahinter steckt, ist aber noch unklar.
1: Die Rettung sei am Laufen, abgeschlossen sei ihre Freilassung aber noch nicht, heißt es aus dem Außenministerium, das sich gemeinsam mit der Familie der Frau intensiv darum bemüht haben, sie freizubekommen. Genau 25 Jahre nach den Terroranschlägen vom 11. September gedenken die USA heute der fast 3000 Opfer. In New York werden die Namen der Getöteten verlesen. Erstmals wird heuer auch jenen gedacht, die später an den gesundheitlichen Folgen der Anschläge gestorben sind. Ihre Zahl übersteigt laut US-Behörden inzwischen die der Opfer vom Tag selbst. Das Land Oberösterreich kauft die restlichen 50% des Linzer Flughafens von der Stadt Linz um rund 1,3 Millionen Euro und wird damit alleiniger Eigentümer. Bis zu 49% sollen dann an private Investoren weiterverkauft werden. Zuvor müssen aber noch mehrere Gremien sowie die Kartellbehörde zustimmen. Das gilt aber als Formsache. In Wien ist wieder ein illegales Beauty-Studio aufgeflogen. Eine 27-Jährige soll seit vergangenem Jahr ohne medizinische Befugnis Botox- und Hyaluron-Behandlungen in ihrer Privatwohnung durchgeführt und dabei rund 1.200 Euro pro Woche verdient haben. Die Finanzpolizei hat die Frau wegen Kurpfuscherei angezeigt. Es gibt auch Hinweise, dass sie Minderjährige behandelt hat.
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3: Ja, und so schnell geht's und die Woche ist wiederum. Hallo Freitag, hallo Mittagspause. Ich bin Nadja Heiseler und diese 2 Stunden, die schaffen wir jetzt gemeinsam. Schön, dass mit dabei sind. Mahlzeit Österreich.

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1: Kommen wir nun zum Wetter für Österreich.
2: Im Osten und Süden ziehen jetzt am Nachmittag noch einzelne Regenschauer durch. Größere Regenmengen kommen aber keine mehr zusammen. Von Vorarlberg bis Salzburg bleibt es meist trocken und die Sonne setzt sich von Westen her immer öfter durch. Die Temperaturen pendeln zwischen 14 und 20 Grad. Morgen wird es dann etwas freundlicher und auch ein paar Grad wärmer bei Höchstwerten von 17 bis 24 Grad.
1: Der VM1 Verkehrsservice für Österreich.
3: Es ist kurz nach 12 Uhr und es gibt momentan keine größeren Verkehrsbehinderungen oder längere Staus. Kommen Sie gut an Ihr Ziel.

Hätte ich diesen Alltagstipp schon ein bisschen früher gewusst von der Andrea, dann hätte ich auch Kräuterbutter gemacht. Darum geht's nämlich. Jetzt, wenn im Garten Petersilie und Co. abgeerntet werden, wie es funktioniert, das sage ich Ihnen gleich.

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1: Die Andrea aus Tamsweg in Salzburg macht Kräuterbutter auf Vorrat. Das ist gescheit, weil wenn Petersilie, Schnittlauch oder andere Kräuter im Garten jetzt noch reichlich gewachsen sind und jetzt abgeerntet werden, dann einfach fein hacken, mit weicher Butter vermischen und die Kräuterbutter portionsweise am besten in Eiswürfelformen einfrieren, weil danach können die Würfel nämlich im Gefrierbeutel umziehen, ohne dass sie zusammenkleben, und so hat man für Gemüse, Kartoffeln, generell zum Kochen immer eine kleine Portion Griff bereit, und die letzten Sommerkräuter, die werden dann auch noch sinnvoll verwertet.
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schöne Mittagspause, ja, das Wochenende, an das dürfen wir jetzt durchaus schon denken, jetzt Freitag zu Mittag, und wir denken auch an die Berge, das ist nämlich auch das Stichwort dann für unseren heutigen Mittagshit.

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1: Ja, ich hab's schon kurz verraten. Es geht um die Berge heute in unserem Mittagshit. Unser Echo pfeift übern Berg, das ist der Titel, und das Zillertaler Bergecho präsentieren uns für heute den Mittagshit.

0: Heute am Nachmittag, da gibt's auf jeden Fall einen Grund, um sich wieder bei uns zu melden. Mein Kollege Wolfgang Moser ist mit Leidenschaft heute am Nachmittag wieder für Sie da, ab 15 Uhr und freut sich auf Ihre Lieblingslieder unter 013 3x die 6 und 5x die 7.
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0: Apropos Glück, heute am Freitag, falls Sie es in der Früh verpasst haben, heute sind die Jungfrauen unsere Glückskinder. Ihr gutes Gespür für den richtigen Moment zahlt sich heute aus. Ein kleiner Erfolg oder eine schöne Nachricht sorgt bei den Jungfrauen für einen besonders gelungenen Freitag. Und am Wochenende, Samstag und Sonntag, da dürfen sich die Wagen freuen. Schöne Begegnungen, entspannte Stunden und eine kleine Überraschung könnten ein richtiger Gutswochenende für die Wagen machen.
1: Es ist gerade alles heutzutage, eine Zeit voll Stress.

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1: Was in der Welt passiert ist und was die Welt beschäftigt, das gibt's gleich. Die aktuellsten Neuigkeiten um Punkt 13 Uhr.

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1: Mit Alexander Fekonja. Die österreichische Nationalbank blickt trotz gedämpfter Wirtschaftsaussichten zuversichtlich auf das zweite Halbjahr. Das Wirtschaftswachstum dürfte heuer zwar nur noch bei 0,5 statt 0,6% liegen, wie die Notenbank ihre Prognose nach unten korrigiert hat, aber es gibt auch Positives. Die Dürre im Sommer habe der Wirtschaft insgesamt weniger geschadet als befürchtet, sagt heute Nationalbankgouverneur Martin Kocher.
2: Wir haben ein stärkeres Wachstum in Österreich im zweiten Halbjahr 2026, das sich in den Zahlen dann vor allem 2027 zeigen wird. Wir sind bei der Inflation im Euroraum Durchschnitt, wenn die Prognose stimmt. Und da sind wir recht optimistisch, dass sie stimmt.
1: Inflation soll heuer bei 3% liegen. Das ist ebenfalls weniger als bisher angenommen. Ändern könnten sich die Prognosen aber rasch, abhängig von der weiteren Entwicklung im Nahen Osten, betont Kocher. Schlechtere Nachrichten gibt's für Mitarbeiterinnen und Mitarbeiter des steirischen Industriebetriebs Christoph Industries. Das Unternehmen hat erneut ein Sanierungsverfahren beantragt. Rund 180 Mitarbeiter sind betroffen. Grund ist ein Rechtsstreit in London, den das Unternehmen verloren und viel Geld gekostet hat. Der Betrieb soll fortgeführt werden. Den Gläubigern wird eine Quote von 20% angeboten. Das Land Oberösterreich kauft die restlichen 50% des Linzer Flughafens von der Stadt Linz um 1,3 Millionen Euro und wird damit alleiniger Eigentümer. Bis zu 49% sollen dann an private Investoren weiter verkauft werden. Zuvor müssen aber noch mehrere Gremien auf Landes- und Stadtebene zustimmen. Das gilt aber als Formsache. Und weil er sich einen Bagel mit Butter geschmiert hat, muss ein Autofahrer in Australien jetzt eine saftige Strafe zahlen. Der 29-Jährige hat dafür während der Fahrt das Lenkrad losgelassen und mit den Knien gesteuert. Die Polizei hat ihn dabei erwischt. Zusätzlich war sein Auto auch nicht angemeldet. Insgesamt muss er jetzt umgerechnet fast 700 Euro Strafe zahlen.
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3: Wir läuten Sie ein, die definitiv letzte Mittagspausenstunde für diese Arbeitswoche. Und dann haben wir es auch schon wieder geschafft. Das Wochenende ist zum Greifen nah, heute an diesem 11. September. Ich bin Nadja Heiseler. Kurz nach 1 ist es schon.

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1: Kommen wir nun zum Wetter für Österreich.
2: Der Nachmittag bringt uns von West nach Ost immer mehr Sonnenschein. Nur im Osten und Süden ziehen noch ein paar einzelne Schauer durch. Von Vorarlberg bis Salzburg wird es schon jetzt aber größtenteils trocken und freundlich. Die Temperaturen bewegen sich zwischen 14 und 20 Grad. Am Abend beruhigt sich das Wetter weiter und morgen wird es dann noch etwas freundlicher und auch wärmer bei 17 bis 24 Grad.
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3: Aktuell kommt es zu einigen Verzögerungen in Niederösterreich. Auf der A5 gibt es einen Stau aufgrund einer zu hohen Verkehrsbelastung zwischen dem Kreisverkehr Umfahrung Drasenhofen Süd und dem Grenzübergang Drasenhofen. Rechnen Sie mit längeren Fahrzeiten in diesem Bereich. Wir wünschen eine gute Fahrt.

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1: Ja, das Wochenende, das beginnt. Und wenn es ein bisschen härter wird, weil vielleicht eine Geburtstagsparty ansteht, dann schadet es vielleicht nichts, wenn man sich jetzt schon etwas gegens Kopfweh holt. Pfefferminz, das soll helfen. Das fragen wir Dr. Martin Juchum gleich.

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1: Ich darf die Hörerinnen und Hörer von VM1 recht herzlich zum heutigen Gesundheitstipp begrüßen. Stimmt es, dass Pfefferminzöl Kopfschmerzen löst? Ja, Pfefferminzöl wird durch Wasserdampfdestillation aus den Blättern der Pfefferminzpflanze gewonnen. Das ätherische Öl besteht aus bis zu 45% Menthol und 20% Menthon sowie unter anderem noch diversen Flavonoiden. Das Menthol verleiht der Pfefferminze ihren typischen Geruch. Verschiedene Wirkungen des Öls sind inzwischen gut erforscht. Auf die Schläfen aufgetragen lindert 10%iges Pfefferminzöl den Spannungskopfschmerz ähnlich gut wie Paracetamol. Menthol stimuliert kälteempfindliche Nerven in der Haut, die dadurch die Schmerzempfindung geringer weiterleiten. Zusätzlich hemmt es die Wirkung der Nervenbotenstoffe Serotonin und Substanz P, die eine Rolle in der Entstehung des Spannungskopfschmerzes spielen. Doch es sollte nie unverdünnt auf die Haut aufgetragen werden, da es sonst zu Hautreizungen kommen kann. Ich bedanke mich für Ihr Interesse und freue mich auf das nächste Mal.
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viel gute Laune versprüht er immer. Also ich habe meinen Kollegen Ingo Rotter wirklich, ich glaube, überhaupt noch nie wirklich schlecht gelaunt gesehen. Außerdem hat er heute Geburtstag, Happy Birthday an dieser Stelle. Und auch sein Musikschmankerl gibt's in dieser Mittagspause. Und heute, da hat er sich die Hattinger Burben zu Herzen genommen.

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1: Mein heutiges Musikschmankerl am 11. September, das ist ein Titel, der von Josef Neururer von den Tschirgernspatzen geschrieben wurde. Und ja, den habe ich als Kennmelodie der Musiktruchen seit 1979 im ORF Tirol verwendet. Das war meine Kennmelodie und die kennt man heute, glaube ich, noch. Hier sind die Hattinger Burm heute mit Grüße aus Tirol.

Ja, Freundschaften können entstehen, können sich auch wieder trennen oder können einfach zerstört werden. Viele Freundschaften sind wahrscheinlich auch auseinandergegangen und zwar heute vor 25 Jahren wegen eines Unglücks. Und Sie wissen bestimmt, wovon ich spreche. Der 11. September 2001 jährt sich wieder einmal. Damals erschütterten die Terroranschläge in den USA die ganze Welt. Zwei entführte Passagierflugzeuge wurden in die Trümmer des World Trade Centers in New York gesteuert, die wenig später auch eingestürzt sind. Also ich glaube, mehr braucht man dazu nicht sagen. Wir haben die Bilder immer noch alle bei uns in den Köpfen drin. Fast 3000 Menschen sind an diesem Tag ums Leben gekommen. Und heute jährt sich dieser Anschlag zum 25. Mal. Heute an diesem 11. September.

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0: Und jetzt ist es soweit. Wir verabschieden uns von dieser Mittagspause in dieser Woche, weil jetzt geht es nämlich hinein in den Nachmittag. Musik aus erster Hand mit Marc Bircher und ihren Lieblingsliedern am Nachmittag ab 15 Uhr bei Wolfgang Moser dann. Ich wünsche einen schönen restlichen Freitag, ein wunderbares Wochenende. Wir hören uns am Montag wieder. Ich freue mich drauf. Nadja Heiseler sagt, führt Gott und auf Wiederhören.
1: Wunderschönen Nachmittag mit Musik von Radio VM1 und hoffentlich der Meißnitzer Band. Liebe Grüße!

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1: Mit Alexandra Fekonja. Das neue Kopftuchverbot für Mädchen bis 14 hat in der ersten Unterrichtswoche in Ostösterreich den meisten Schulen keine größeren Probleme bereitet. Ganz ohne Zwischenfälle ist es aber nicht gegangen. Michael Scheder hat die Infos.
2: Im Burgenland und in Niederösterreich war die Lage insgesamt ruhig. In Wien hat es allerdings in Pflichtschulen erste Härtefälle gegeben. Bei der Gleichbehandlungsanwaltschaft sind unterdessen Meldungen über erste rassistische Übergriffe eingegangen. Am Dienstag und Mittwoch seien viele Mädchen mit ihren Eltern zum Gespräch in die Direktion zitiert worden, weil sie auch nach der Aufforderung der Lehrkraft das Kopftuch nicht ablegen wollten, heißt es vom Zentralausschuss der Wiener Landeslehrer. Viele Fälle haben sich aber sofort aufgeklärt, etwa weil Eltern vom Kopftuchverbot gar nichts gewusst haben.
1: Bei der Gleichbehandlungsanwaltschaft häufen sich inzwischen Anfragen wegen rassistischer Diskriminierung. Manche Lehrkräfte würden beim Verbot übers Ziel hinausschießen, heißt es da. Bei einem schweren Busunfall in der Schweiz sind 5 Menschen ums Leben gekommen. 3 weitere wurden schwer verletzt. Ein niederländischer Reisebus mit 45 Personen an Bord ist im Kanton Graubünden von der Straße abgekommen, gegen eine Leitschiene geprallt und auf die Seite gestürzt. Zur genauen Unfallursache hat die Polizei bisher keine Angaben gemacht. Die Ermittlungen laufen. Um mehr ältere Menschen in Österreich in Beschäftigung zu bringen, lassen Seniorenbund und Pensionistenverband gemeinsam mit der Alterssicherungskommission ein neues Anreizsystem entwickeln. Ausarbeiten soll das bis Jahresende das WIFO. Konkret sollen Firmen mit vielen älteren Beschäftigten weniger Sozialversicherungsbeiträge zahlen, andere dafür mehr. Statt mit dem Netz, jetzt mit der Kamera. Der österreichische Tierschutzverein startet eine Fotoaktion als Alternative zum traditionellen Singvogelfang im Salzkammergut. Der Brauch, bei dem Singvögel gefangen und über den Winter in Käfigen gehalten werden, wird von den Tierschützern scharf kritisiert. Bei der Aktion sollen Vogelfreunde stattdessen einfach Fotos von Singvögeln in Freiheit einreichen.
3: Hallo liebe Hörerschar von Radio VM1, es ist wieder mal Freitag und da spricht wieder mal der Marc Bircher. Bevor ich euch meine heutige Geschichte erzähle, gibt's Musik von mir, nämlich meinen Siegertitel vom Grand Prix der Volksmusik 2003. Hey Dirndl, spürst es so wie ich. Viel Spaß!

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1: Kommen wir nun zum Wetter für Österreich.
2: Der Nachmittag bringt uns von West nach Ost immer mehr Sonnenschein. Nur im Osten und Süden ziehen noch ein paar einzelne Schauer durch. Von Vadelberg bis Salzburg wird es schon jetzt aber größtenteils trocken und freundlich. Die Temperaturen bewegen sich zwischen 14 und 20 Grad. Am Abend beruhigt sich das Wetter weiter und morgen wird es dann noch etwas freundlicher und auch wärmer bei 17 bis 24 Grad.
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3: Aktuell kommt es zu mehreren Verkehrsstörungen. In Tirol gibt es einen Stau auf der Inntal-Autobahn zwischen Kufstein Süd und dem Grenzübergang Kiefersfelden mit einem Zeitverlust von bis zu 15 Minuten. Zudem ist die Brenner-Autobahn in beiden Richtungen zwischen Matreisteinach und Brennersee sowie zwischen Patsch-Igels und Innsbruck Süd von dichtem Verkehr betroffen. Auf der Fernpassstraße zwischen Lähn und Bichelbach sowie zwischen Reute Süd und Reute Nord gibt es ebenfalls Stau aufgrund von dichtem Verkehr. In Oberösterreich ist die Mühlkreisautobahn zwischen Industriezeile und Muldenstraße von Stau betroffen. In Niederösterreich gibt es eine gefährliche Situation auf der Westautobahn in Höhe Pressbaum, verursacht durch einen vorausgegangenen Unfall und Regen. Zudem kommt es auf der Südautobahn zwischen Edlitz und Krumbach zu einem Stau aufgrund eines vorausgegangenen Unfalls. Auf der Umfahrung Drasenhofen gibt es ebenfalls Stau mit einem Zeitverlust von bis zu 20 Minuten aufgrund einer hohen Verkehrsbelastung. In Wien sind die Stausituationen auf der Autobahn Südosttangente zwischen Tunnel Stadlau und Handelskai sowie zwischen Einfahrt Favoriten und Handelskai aufgrund von dichtem Verkehr zu verzeichnen. Rechnen Sie mit längeren Fahrzeiten in all diesen Bereichen. Wir wünschen eine gute Fahrt.

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1: Liebe Hörerinnen, liebe Hörer, ich habe ganz bewusst diesen Titel ausgewählt, weil ich weiß, dass unser heutiges Geburtstagskind, der Inge Rotter, diesen Titel besonders gern von mir mag. Unzählige Male hat mir der Ingo auf irgendeiner Bühne anmoderiert und jedes Mal voller Inbrunst, mit voller Leidenschaft. Und dieser Mann ist wirklich eine lebende Legende, wird heute 80 Jahre alt. Mein allererstes Radiointerview im Jahre 1992 habe ich genau bei ihm gegeben, beim Ingo Rotter, damals beim Landesstudio Tirol in Innsbruck. Ingo, alles, alles Gute, bleib gesund, bleib so ein treuer Fan unserer Musik, so ein Botschafter, und ich kann da nur danken für die vielen gemeinsamen Stunden, die wir erlebt haben. Mein Gott, haben wir vieles erlebt, oft haben wir miteinander gelacht, ab und zu haben wir auch was zu trauern gehabt gemeinsam, jedenfalls eine langjährige Freundschaft, und ich wünsche dir wirklich das Beste. Musik hält jung, du bist der beste Beweis dafür. Ich wünsche dir alles Gute und freue mich auf viele, viele zukünftige Auftritte, die noch auf uns warten. Alles Gute, lass dich feiern und wie gesagt, danke für die vielen, vielen gemeinsamen Stunden, lieber Ingo Rotter. Und der Ingo ist ja auch als Sänger bekannt und hier kommt nun eines seiner Lieder. Ingo Rotter als Sänger. Viel Spaß!

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1: Mit Alexander Fekonja. Weil sie einen Terroranschlag auf israelische oder jüdische Ziele, unter anderem in Deutschland und in Österreich, geplant haben sollen, hat die deutsche Bundesanwaltschaft jetzt Anklage gegen 7 mutmaßliche Hamas-Mitglieder erhoben. Auch nach Wien gibt es Verbindungen. Sophie Weinhandl mit den Details.
2: Die Männer sollen bereits Waffen beschafft haben. Geplant soll der Anschlag offenbar rund um den 2. Jahrestag des Hamas-Überfalls auf Israel im Oktober des vergangenen Jahres gewesen sein. Die Gruppe soll bereits 13 Pistolen, ein vollautomatisches Gewehr und mehr als 700 Schuss Munition organisiert haben. In Wien wurde im November des Vorjahres auch ein Waffenversteck ausgehoben. Einer der Beschuldigten soll dort Waffen gelagert haben. Insgesamt wurden 9 Verdächtige festgenommen. Gegen 7 von ihnen wurde jetzt Anklage erhoben.
1: Zuvor prüft das Gericht jetzt aber die Anklage und entscheidet dann über die Eröffnung des Hauptverfahrens. Ein 1,5-jähriger Bub ist heute Vormittag in Wien Favoriten aus einem Fenster einer Wohnung gestürzt. Das Kind wurde schwer verletzt, mit Brüchen und Prellungen mit dem Hubschrauber ins Spital geflogen. Laut Rettung ist der Bub aber nicht in Lebensgefahr und war wach und ansprechbar. Wie es zu dem Sturz gekommen ist, versucht die Polizei jetzt herauszufinden. In Deutschland sorgt der Wahlsieger der Landtagswahl in Sachsen-Anhalt, Ulrich Siegmund von der AfD, für einen Aufreger. Er hat gesagt, man brauche Rüstungsgüter auch dafür, um Menschen mit ausländischer Herkunft massenhaft aus dem Land abzuschieben. SPD und das Bündnis Sarah Wagenknecht haben ihn dafür scharf kritisiert. Die SPD spricht von einer politischen Drohung. Das BSW sagt, Abschiebungen hätten nichts mit dem Militär zu tun. Eine neue App soll Lebensmittelverschwendung den Kampf ansagen. Die Retter-App vom Verein Lebensmittelrettung Österreich soll private Haushalte und kleine Betriebe untereinander vernetzen, damit überschüssige Lebensmittel kostenlos ausgetauscht werden können.
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3: Einen wunderschönen Freitagnachmittag darf ich Ihnen wünschen. Ja, das Wochenende steht kurz vor der Tür und wir haben heute nicht nur Freitag, sondern auch einen Feiertag. Worum es heute bei uns auf Radio VM1 schon den ganzen Tag geht, ja, das erzähle ich Ihnen natürlich in den nächsten Stunden. Ich freue mich schon auf die nächste Zeit und vor allem auf die Musik, die auf uns wartet und Ihre Musikwünsche. Wir starten gleich mit den Aushältern aus dem Zillertal und dann machen wir schnell mal einen Blick auf Wetter und Verkehr.

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1: Kommen wir nun zum Wetter für Österreich.
2: Die Sonne setzt sich von Westen her jetzt immer mehr durch. Im Osten und Süden gibt es vereinzelt noch ein paar Regenschauer. Auch gegen Abend hin beruhigt sich das Wetter immer mehr und morgen wird es dann verbreitet noch freundlicher und auch wärmer. Die Temperaturen steigen da wieder bis zu 24 Grad.
1: Der VM1 Verkehrsservice für Österreich.
3: Aktuell kommt es zu einigen Verzögerungen in mehreren Regionen. In Tirol gibt es mehrere Staus. Auf der Inntal-Autobahn in Richtung Innsbruck zwischen Wörgl-West und Gramsach ist aufgrund einer hohen Verkehrsbelastung mit Verzögerungen zu rechnen. Zudem gibt es einen Stau auf der Inntal-Autobahn in Richtung Rosenheim zwischen Kufstein Süd und dem Grenzübergang Kiefersfelden, wo ein Zeitverlust von bis zu 15 Minuten erwartet wird. Auch auf der Brenner-Autobahn in Richtung Brenner zwischen Matreisteinach und Brennersee ist dichter Verkehr zu verzeichnen. In Oberösterreich gibt es einen Stau auf der Mühlkreis-Autobahn in Richtung Linz zwischen Industriezeile und Muldenstraße, verursacht durch dichten Verkehr. In Niederösterreich ist auf der Umfahrung Drasenhofen in Richtung Drasenhofen zwischen dem Kreisverkehr Umfahrung Drasenhofen Süd und dem Grenzübergang Drasenhofen mit einem Zeitverlust von bis zu 20 Minuten aufgrund einer hohen Verkehrsbelastung zu rechnen. In Wien kommt es auf der Autobahn Südosttangente in Richtung Vösendorf zwischen Tunnel Stadlau und Handelskai sowie in Richtung Kagran zwischen Einfahrt Favoriten und Handelskai zu Staus, die durch dichten Verkehr verursacht werden. Rechnen Sie mit längeren Fahrzeiten in all diesen Bereichen. Wir wünschen eine gute Fahrt.

0: Bauernbuben.
1: Ja, jetzt wissen wir das auch, oder? Die Melissa Naschenbeng, worauf sie steht. Ja, worauf stehe ich? Ja, natürlich auf ihre Musikwünsche unter 0133 mal die 65 mal die 7. Füllen Sie meine Wunschbox mit Ihren Wünschen an. Und da möchte ich gerne wühlen drinnen und gerne Ihre Wünsche erfüllen. Also 0133 mal die 65 mal die 7.

Giorgio war das hier bei uns auf Radio V1 am Freitagnachmittag, der 11. September ist heute bei uns ein ganz besonderer Tag. Und wenn Sie im Vormittag schon mit dabei waren bei unseren Heimatgrüßen, dann haben Sie wahrscheinlich auch mein Porträt, das ich mit unserem Ingo aufgenommen habe, schon gehört. Und ich kann Ihnen nur sagen, ich habe noch ein paar ganz interessante Geschichten parat heute am Nachmittag. Unser Ingo Rotter feiert heute seinen 80. Geburtstag und da dürfen wir von Radio V1 natürlich nur gratulieren.

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Semino Rossi heute am Freitagnachmittag hier auf Radio VM1. Wahnsinn oder Liebe? Es gehört eigentlich beides dazu. Wenn man sich mit einer Radiolegende wie Ingo Rotter ein bisschen unterhält und ich durfte mit ihm einen wunderschönen Nachmittag verbringen, ein tolles Gespräch führen, dann kommt beides hinzu. Es ist ein bisschen Wahnsinn, was dieser Mann schon alles gemacht hat. Und es ist natürlich eine Riesenportion Liebe hinter dem, was er macht und wofür er steht. Und der Ingo ist eine wirkliche, eine besondere Persönlichkeit hier bei uns in der Familie von Radio VM1. Und in Kürze wird er uns erzählen, wo er sich wohlfühlt. Vollgas!

0: Ingo, wie machst du das? Wo nimmst du die Energie her, dass du das alles so toll und so fein machst, wenn ich in der Früh höre, das klingt, als würdest du es zum ersten Mal machen, weil es das so Freude macht?
1: Na, ich bin zum Glück ein Morgenmensch, weil sonst ging das ja nicht. Du kannst ja nicht das Land munter machen, wenn du selber nicht wach bist. Das macht mir eigentlich schon Spaß. Und ich bin ja lieber in der Früh, als wie später Nachmittag irgendwann im Radio. Weil wenn ich dann mittags fertig bin, dann habe ich frei.
0: Lass mir den Tag ausklingen und ich muss euch sagen, liebe Hörerinnen und Hörer, ich darf da im Garten beim Ingo sitzen und ich verstehe dich jetzt. Du hast es wunderschön hier, ein tolles Ambiente, ein Wohlfühlambiente und das ist, glaube ich, wichtig, dass man auch eine Ruhe findet, oder?
1: Ja, und ich bin froh, dass wir noch das Haus geschafft haben. Wir haben es 2007 aufgestockt, weil die Kinder gesagt haben, na, sie wollen da bleiben. Jetzt haben wir es aufgestockt, jetzt haben wir ein zweistöckiges Haus und da haben wir jetzt alle Platz und so macht es eigentlich Spaß.

0: der Oberkrainer. Ich glaube, das ist für die auch sehr wichtig, diese Musikrichtung selber und auch das Lauko.
1: Ja, mir gefällt also die Oberkrainer Musik wahnsinnig gut und ich bin sehr stolz. Ich habe vor 2017 den Oberkrainer Award bekommen und der hat einen tollen Platz bei mir in der Wohnung. Und ich bin jetzt dann heuer das 20. Mal unten im Bled beim Oberkrainerfest. Das ist heuer am 14. November. Und da sind wieder die absoluten Spitzengruppen dabei. Wobei ich eben ganz stolz bin, dass ich auch mit dem Slauko Außenig einiges erlebt habe. Und ich habe noch Foto, wo wir gemeinsam drauf sind. Und auch seine Frau Brigitta. Und natürlich den Gregor und den Sascha, den verfolge ich seit seinem Beginn. Und das gefällt mir. Ich finde einfach die Slowenien, gerade Oberkrain, das ist sehr verwandt mit uns, weil die Musik passt, das Essen passt, das Trinken passt und die Landschaft ist auch wunderschön.

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1: Ganz genau, jetzt wollen wir schauen, wer da diese Nummer gewählt hat. Hallihallo.
2: Ja, da ist der Walter als Flauerling. Ich möchte meiner Frau morgen zum herzlichen Namenstag alles Gute wünschen und ihr das Lied Zwei Blumen aus dem Wegesrand. Danke vielmals.
1: Bitte sehr gerne, hier sehen Sie schon die Grubertaler.

0: Grubertal Lernwanders, heute am Freitagnachmittag, dieser besondere Tag heute bei Radio VM1 und ich kann Ihnen nur sagen, unser Telefon bleibt nicht still wegen unserem Ingo. Da gibt's eine wichtige Nachricht jetzt.
1: Einen wunderschönen Nachmittag aus dem Süden an VM1. Jetzt habe ich ein Anliegen und das gilt unserem lieben Ingo. Unseren lieben Ingo Rotter zu seinem heutigen volljährigen Geburtstag. Alles Liebe, alles Gute und das Allerwichtigste ist die Gesundheit. Und da haben wir auch ein Geburtstagsgeschenk für ihn, das er allerdings erst am 22. Januar auspacken darf, denn es geht auf hohe See, es geht um die Kanarischen Inseln und mit dabei ist Ingo Rotter bis rauf nach Madeira und da freuen wir uns natürlich ganz gewaltig, wenn wir uns da alle wiedersehen in aller frischer Gesundheit. Und jetzt haben wir ein Lied für dich, das was passend ist von Helmut Hussler auf Gran Canaria. Die heiße Nacht von Gran Canaria. Die heiße Nacht.

0: Das war der Sinn.
1: Ja, danke auch.
2: Ja, hallo, Wolfgang Moser spricht dich von Radio VM1. Grüß dich. Wo bin ich jetzt?
1: Grüß dich.
2: Mit wem bin ich jetzt verbunden?
1: Du bist jetzt mit dem Dankelmeier Franz verbunden, Bürgermeister von Eich.
2: Sehr schön. Du
1: in hast der Steiermark im Enstal, das ist zwischen Schladming und Gröbming, inmitten der Region Schladming-Dachstein.
2: Ja, sehr schön. Das heißt, du hast mich gerade vorher angerufen, wegen eines ganz Besonderen.
1: Ich höre mich gerade selber im Radio. Was ist da los?
2: Ja, genau. Du bist jetzt live im Radio. Ich habe mir gedacht,
1: ich habe aufgetragen jetzt die Bürger.
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2: Und jetzt haben wir gedacht, jetzt werden wir schauen, ob du abhebst, und erzähl mal, warum du angerufen hast. Du hast ja was zu verkünden.
1: Ja, wir haben angerufen, weil wir heute aufbauen für unseren großen Aacher Kirchtag, der einmal im Jahr stattfindet, immer das letzte Wochenende vor Schulbeginn. Und da kommen ein paar tausend Leute. Wir haben nur echte Volksmusik ohne Verstärker den ganzen Tag über. Wir haben viele Hütten, wo man verköstigt wird. Wir haben 20 verschiedene Musikgruppen, alle ohne Verstärker. Der Franz Bosch wird morgen mal kurz vorbeischauen bei uns, 2 Stunden oder 3.
2: Na bitte.
1: Und spielt mit seinen Inbrücker und. Also es ist eins von den größten Festen bei uns in der Region Schladming-Dachstein und im ganzen Enstal, und wir sind über die Grenzen bekannt, und wir gefallen uns, Wetter passt bang, und wir gefallen uns wirklich auch viele Besucher.
2: Sehr schön, gut gemacht, und du hast einen Musikwunsch aufgegeben, und ich denke mir, die Schofeicht-Kogelposcher, die werden bei euch.
1: Schofeicht-Kogelposcher, jawohl.
2: Eben, die sind ja aus eurer Region, die sind gar nicht weit weg von
1: euch. Ja, genau.
2: Der Schofeicht-Kogel. So heißt der Berg.
1: Schofeicht-Kogel-Boscher.
2: Wir müssen das nämlich unseren ganzen Hörern oder den Hörern in ganz Österreich erklären, wo das eigentlich liegt. Das liegt ja da zwischen Lierzen und Bad Mitterndorf, oder? Der Schofeicht-Kogel.
1: Ja, wir sind 10 Kilometer von Schladming entfernt Richtung Graz.
2: Richtung Graz, sehr schön. Also jetzt ist man eins da.
1: Wir sind mitten in der Region Schladming-Dachstein.
2: Sehr schön. Freut
1: uns. Ich sind ein paar Kilometer neben uns.
2: Sehr schön. Ja gut, dann wünsche ich euch alles, alles Gute noch beim Aufbauen, beim Herrichten, und natürlich viele, viele Gäste und viel Erfolg für euer Fest. Alles

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1: Mit Alexandra Fekonja. Mit gestohlenen Identitäten auf Beutezug, so hat eine Bande in Wien Betrug im großen Stil betrieben. Einziger Haken, am Ende hat den Chef der Bande sein eigener Ausweis verraten. Sophie Weinhandl, die Polizei hat jetzt 12 Verdächtige festgenommen.
2: Mehr als 200 Identitäten hat die Bande gestohlen, um Konten zu eröffnen und teure Handys zu bestellen. Bezahlt haben sie die Geräte nie, dafür aber gewinnbringend weiterverkauft. Der Schaden liegt bei rund 750.000 Euro, könnte laut Ermittlern aber auch über 1 Million betragen. Die Bande war streng hierarchisch organisiert mit einem Oberboss, einem Fälscher und mehreren Anwerbern. Auf die Spur sind die Ermittler schließlich über Hinweise aus Deutschland gekommen, denn der Chef hatte für seine Geschäfte ein Kryptokonto mit seinem echten Ausweis eröffnet.
1: Schon 2024 sind Banken stutzig geworden, denen auf mehreren gefälschten Ausweisen immer wieder dasselbe Foto aufgefallen ist. Nach 1,5 Jahren in Geiselhaft im Niger in Westafrika soll eine Österreicherin heute freigelassen werden, heißt es vom Außenministerium. Die Frau war im Jänner 2025 bewaffnet aus ihrer Wohnung in der Wüstenstadt Agadez entführt worden. Zuvor hat sie dort fast 30 Jahre gelebt. Laut unbestätigten Berichten befindet sie sich mittlerweile gemeinsam mit einer ebenfalls verschleppten Schweizerin in Libyen. Weil sie einen Terroranschlag auf israelische oder jüdische Ziele, unter anderem in Deutschland und in Österreich, geplant haben sollen, hat die deutsche Bundesanwaltschaft Anklage gegen 7 mutmaßliche Hamas-Mitglieder erhoben. Die Männer sollen dafür Waffen beschafft haben. Unter anderem wurde in Wien ein Waffenversteck ausgehoben. Das Gericht prüft jetzt die Anklage und entscheidet dann über die Eröffnung des Hauptverfahrens. Der KI-Boom wird zunehmend auf Pump finanziert und viele dieser Schulden sind bisher gar nicht richtig sichtbar. Laut einer neuen Studie haben die großen US-Tech-Konzerne ihre Schulden binnen eines Jahres um 86% erhöht. Dazu kommen versteckte Verpflichtungen von rund 2,6 Billionen Dollar, etwa für Rechenzentren. Rechnet man die mit ein, ist die tatsächliche Schuldenlast fast doppelt so hoch.
3: 16.02 Uhr.
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3: Freitag haben wir es, das Wochenende hat uns im Griff. Sind Sie noch im Büro, müssen Sie noch die eine oder andere Arbeit abschließen, dann Gas geben, Gas geben, Gas geben. Wir müssen heute noch feiern. Wir haben ein Geburtstagskind hier bei der Radio VM1 Familie, nämlich unseren Ingo Rotter, den werden wir heute auch noch hören. Aber nicht vergessen dürfen wir auch Ihre Musikwünsche. Und da hätte ich gleich einen, da beginnen wir jetzt gleich mal.
4: Liebes Radio VM1 Team, lieber Wolfi, ich wünsche mir von der Manuela Lorenz das Lied Kartenhaus, weil es eigentlich mein persönliches Lieblingslied ist. Liebe Grüße zu euch ins Studio. Tschüss.
3: Ja, bitte sehr gerne. Ich muss auch sagen, gefällt mir sehr, sehr, sehr, sehr gut. Manuela Lorenz Kartenhaus. Schönes Wochenende.

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1: Kommen wir nun zum Wetter für Österreich.
2: Die Sonne setzt sich von Westen her jetzt immer mehr durch. Im Osten und Süden gibt es vereinzelt noch ein paar Regenschauer. Auch gegen Abend hin beruhigt sich das Wetter immer mehr und morgen wird es dann verbreitet noch freundlicher und auch wärmer. Die Temperaturen steigen da wieder bis zu 24 Grad.
1: Der VM1 Verkehrsservice für Österreich.
3: Aktuell kommt es zu einigen Verzögerungen in mehreren Regionen. In Tirol gibt es einen Stau auf der Inntal-Autobahn zwischen Wörgl-West und Kramsach sowie auf der Fernpassstraße zwischen Lehn und Bichelbach und zwischen Reute-Süd und Reute-Nord. In Oberösterreich verzeichnen wir einen Stau auf der Mühlkreis-Autobahn zwischen Industriezeile und Muldenstraße. In Niederösterreich gibt es einen Stau auf der Westautobahn zwischen Öd und Haag sowie auf der Südautobahn zwischen Knoten Sebenstein und Edlitz. In Wien kommt es auf der Autobahn Südosttangente zwischen Absbergtunnel und Handelskai zu einem Stau. In der Steiermark gibt es in beiden Richtungen Stau auf der Pürenautobahn zwischen Gradkorn Nord und Seiersberg sowie auf der Semmering-Schnellstraße zwischen Kindbergdörfel und St. Marein. Rechnen Sie mit längeren Fahrzeiten in all diesen Bereichen. Kommen Sie gut und sicher an Ihr Ziel.

0: Jesolo. Schöner könnte es kaum sein.
1: Wir wünschen dir von Herzen viel Gesundheit, Glück und noch viele schöne gemeinsame Jahre.
0: Alles Gute zum 80er wünschen dir von Herzen Julia mit Matthias, Lukas, Hanna und Paulina.
1: Wese mit Christoph und Ella Marie, Ruja mit Luis und Nevio, Trude, Christine und Monika.
0: Dazu wünschen wir uns
1: für dich das zum Lied zum Geburtstag. Alles Gute von den Obergreinern.

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0: display. Ach, wie schön ist diese Musik von Kohl und Schnute. Eine wunderbare Nummer. A little, das bleibt. Und auch der nächste Anrufer. Genau aus dem Grund ruft er an, weil er bei uns, sagt er, ein Lied gehört hat.
1: Ja, grüß Gott. Mein Name ist Lenz Josef aus Bamhagen, Burgenland.
0: Grüß Gott.
1: Seit kurzem habe ich diesen Sender gehört und heute ist der Programm bei uns.
0: Juppidu!
1: Und da habe ich auch ein Lied gehört vom Großglockner. Mhm. Ich würde mir gern dieses wünschen, dieses Lied. Danke und alles Gute dem Team.
0: Ja, vielen herzlichen Dank. Freut mich sehr, aus dem anderen Ende von Österreich auch Hörer begrüßen zu dürfen. Und ich muss Ihnen sagen, Herr Lenz, es gibt viele Lieder über den Großglockner, die wir in unserem Programm haben. Und ich hoffe, ich habe jetzt den richtigen Tipp gefunden und das richtige Lied gefunden. Wenn es nicht so ist, ja, dann rufen Sie halt nochmal an, okay? Dann sagen Sie mir halt, vielleicht findet man dann noch irgendwie ein anderes Lied, das dann passen könnte. Aber auf jeden Fall habe ich mir gedacht, die Imbacher, Großglockner, Herz der Alpen. Schönen Gruß nach Bamhagen.

0: Das waren sie, die Imbacher mit dem Großglockner Herz der Alpen.
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0: Genau, heute mit Wolfgang Moser. Schön, dass Sie mit dabei sind. Ich habe heute schon einen Anruf erhalten. Ich habe auch gestern mit dem Sepp Mattelschweiger lange über das Problem gesprochen. Ja, wir hatten einen Stromausfall. Aber da waren leider nicht wir schuld, oder Gott sei Dank nicht wir schuld von Radio VM1. Die Natur hat zugeschlagen. Ein Baum wurde hier in unserer Gemeinde, wo wir senden, gefällt. Die Natur hat den Baum umgeworfen auf eine Stromleitung, die unser Radioprogramm leider gestört hat. Ich hoffe, Sie verzeihen uns. Wir sind jetzt wieder voll on air. Es müsste eigentlich wieder klappen. Einmal hat es jetzt kurz einen Ausfall gegeben. Aber jetzt kann ich Ihnen sagen, gibt es wieder volle Power-Musik hier auf Radio VM1. Und nicht nur das, mit der Musik sind wir bestens bedient, sondern auch mit dem nächsten Beitrag unserer Sendung. Die Sprechstunde unseres Dr. Martin Juchum, die ist jetzt wieder dran. Kurz nach 16:30 ist er immer zu Gast. Heute geht's um Pfefferminz gegen Kopfschmerz.
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2: Ich darf die Hörerinnen und Hörer von VM1 recht herzlich zum heutigen Gesundheitstipp begrüßen. Stimmt es, dass Pfefferminzöl Kopfschmerzen löst? Ja, Pfefferminzöl wird durch Wasserdampfdestillation aus den Blättern der Pfefferminzpflanze gewonnen. Das ätherische Öl besteht aus bis zu 45% Menthol und 20% Menthon sowie unter anderem noch diversen Flavonoiden. Das Menthol verleiht der Pfefferminze ihren typischen Geruch. Verschiedene Wirkungen des Öls sind inzwischen gut erforscht. Auf die Schläfen aufgetragen lindert 10%iges Pfefferminzöl den Spannungskopfschmerz ähnlich gut wie Paracetamol. Menthol stimuliert kälteempfindliche Nerven in der Haut, die dadurch die Schmerzempfindung geringer weiterleiten. Zusätzlich hemmt es die Wirkung der Nervenbotenstoffe Serotonin und Substanz P, die eine Rolle in der Entstehung des Spannungskopfschmerzes spielen. Doch es sollte nie unverdünnt auf die Haut aufgetragen werden, da es sonst zu Hautreizungen kommen kann. Ich bedanke mich für Ihr Interesse und freue mich auf das nächste Mal.
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0: das, oder? Petra Frey mit wunderbarem Schlagermusik hier auf Radio VM1 heute am Nachmittag. Und weiter geht es nun bei uns jetzt mit Ihren Musikwünschen.
1: Hallo, hier ist die Doris aus Wien 15. Und ich wünsche mir bitte ein Lied von Die Wildkugler. Danke.
0: Bitte gerne.
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0: Die Wildkugler waren das hier. Der nächste Wunsch.
1: Gottliebes Radio VM1, hier spricht der Herr Hutter aus Zehndorf. Ich möchte alle grüßen, den Mali Rudi und Düsenfried, an Martenschweiger, schöne Grüße. Mhm. Ich hätte gerne einen Musikwunsch und die laufen lecker, Buben. Gute Wünsche. Besten Dank.
0: Bitte sehr gerne.

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1: Ganz genau, ein Musikwunsch ist noch fällig.
2: Hallo, liebes VM1-Team. Hier spricht die Renate. Ich würde mich sehr freuen über die Platte von den Baldauern. Ich weiß es nicht. Der erste Tag nach der Ewigkeit, glaube ich, heißt. Vielen Dank. Auf Wiederhören.
1: Na, Six, das geht ja, oder?
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1: Und das sind jetzt die Palldauer bis zu den Nachrichten.

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1: Mit Alexander Fekonja. Pflege und Betreuung müssen Hand in Hand gehen und dafür braucht es neue Regeln und mehr Geld, das fordert die Caritas. Bis zum Jahr 2050 werden nämlich viel mehr Menschen in Österreich Pflegegeld bekommen als heute, nämlich rund 750.000, schätzt die Hilfsorganisation. Es fehlt aber an Pflegekräften, warnt Caritas-Präsidentin Nora Tödling-Musenbichler.
2: Wir wissen, dass in den nächsten Jahren bis zu 70.000 Fachkräfte im Gesundheits- und Pflegebereich fehlen. Und natürlich brauchen wir dazu Kräfte aus der Gesundheitsbetreuung, aus der Pflege. Aber wir brauchen einen Mix, einen Personalmix in all unseren Einrichtungen, sei es im Akutbereich oder im Langzeitbereich. Und dazu gehört auch als Sozialbetreuung Altenarbeit.
1: Ein wichtiger Schritt wäre es laut Caritas, die Arbeit mit älteren Menschen gesetzlich besser anzuerkennen. Genau 25 Jahre nach den Terroranschlägen vom 11. September gedenken die USA heute der fast 3000 Opfer. In New York wird bei einer Zeremonie an die Getöteten erinnert. Dabei werden auch ihre Namen verlesen. Erstmals wird heuer auch jenen gedacht, die später an den gesundheitlichen Folgen der Anschläge gestorben sind. Ihre Zahl übersteigt laut US-Behörden inzwischen die der Opfer vom Tag selbst. Das Land Oberösterreich kauft die restlichen 50% des Linzer Flughafens von der Stadt Linz um 1,3 Millionen Euro und wird damit alleiniger Eigentümer. Bis zu 49% sollen dann an private Investoren weiterverkauft werden. Zuvor müssen aber noch mehrere Gremien auf Landes- und Stadtebene zustimmen. Das gilt aber als Formsache. Einen Sensationsfund gibt es in Hallstatt. Archäologen haben dort einen riesigen Komplex aus der Eisenzeit entdeckt. Mehrere unterirdische Salzabbaukammern, die sich über 300 Meter erstrecken. Der Boden ist mit einer bis zu 9 Meter dicken Schicht aus altem Werkzeug und anderen Überresten der prähistorischen Bergleute bedeckt.
3: 17:02 Ja, ganz besondere Besonderheiten musikalischer Art aus unserem wunderschönen Heimatland. Dies können Sie natürlich bei uns entdecken, wenn Sie uns zuhören, wenn Sie das eine oder andere Lied mal hören, das man schon lange nicht mehr gehört hat, das einem schon wieder gefällt. Und so geht's natürlich jetzt bei uns in die nächste Stunde mit viel Musik aus Österreich und natürlich unseren deutschsprachigen Künstlerinnen und Künstlern. Wir starten mit Sigrid und Marina und Sie wissen auch, dass Sie Ihre Musikwünsche bei mir sehr gerne deponieren dürfen unter 0133 mal die 6 und 5 mal die 7. Schönen Freitagnachmittag, sagt Ihnen Wolfgang Moser.

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1: Kommen wir nun zum Wetter für Österreich.
2: Die letzten Regenschauer lassen jetzt am Abend überall nach. In der Nacht lösen sich die restlichen Wolken auf. Stellenweise bildet sich aber Nebel, freundlicher. Und ein paar Grad wärmer geht es dann morgen weiter. Von Vorarlberg bis Kärnten überwiegt der Sonnenschein. Von Oberösterreich bis zum Burgenland ziehen bei lebhaftem Wind etwas mehr Wolken durch. Die Höchstwerte liegen morgen zwischen 17 und 24 Grad.
1: Der VM1 Verkehrsservice für Österreich.
3: Aktuell kommt es zu mehreren Verzögerungen in den Regionen Niederösterreich und Steiermark. In Niederösterreich gibt es auf der Westautobahn zwischen Öth und Haag einen Stau aufgrund eines Unfalls, wobei ein Fahrstreifen gesperrt ist. Zudem ist auf der Südautobahn zwischen Knoten Sebenstein und Edlitz ein Stau mit gesperrtem Überholstreifen aufgrund eines vorausgegangenen Unfalls zu verzeichnen. In der Steiermark gibt es auf der Pyrnautobahn zwischen Gradkorn Nord und Seiersberg in beiden Richtungen Stau aufgrund einer Blockabfertigung. Außerdem kommt es auf der Semmering-Schnellstraße zwischen Kindberg-Dörfel und St. Marein zu einem Stau aufgrund einer hohen Verkehrsbelastung. Rechnen Sie mit längeren Fahrzeiten in all diesen Bereichen. Wir wünschen eine gute Fahrt.

0: Hallo Frau in Mainz, da ist der Roswitha vom Lechtal und ich wünsche mir ein ganz besonderes Lied von den Mölltalern, eine Handvoll Glück und dazu Musik. Und ich möchte mich diesem Lied, besonders dem Ingo Rotter, der uns so viel mit seiner Sendung Freude macht, alles Liebe und Gute wünschen zu seinem heutigen Geburtstag. Ganz vielen Dank, wenn Sie mir diesen Wunsch nun auch noch erfüllen können. Ganz schönes Wochenende wünsche ich euch, die Roswitha vom Lechtal. Auf Wiederhören.
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0: Das waren sie jetzt, die Fidel Mölltaler.
1: Der nächste Musikwunsch liegt am Deckel. Halli, hallo.
2: Ja, servus, servus, Andi da.
1: Ja, servus, grüß dich.
2: Ich wünsche mir von den Nokis, der Himmel spielt der Hollywood.
1: Warum?
2: Und möchte meinen Freund, den Katzenberger Johannes, grüßen, der heiratet morgen.
1: Ach so.
2: Und wünsche ihm eine schöne Hochzeit. Danke. Oh,
1: das wünschen wir auch. Viel Spaß euch allen bei der Hochzeit. Und jetzt sind sie hier, die Nokis. Der Himmel spielt morgen Hollywood.
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Wir wünschen natürlich allen Pärchen, die sich morgen das Ja-Wort geben werden, alles, alles Gute und dass natürlich alles nur um die Liebe dreht. Viel, viel Glück. Nur amore, Hansi Dömitsch.

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0: sie, die Lausa, heute am Freitagnachmittag. Der nächste Wunsch ist angesagt.
1: Hallo, liebes Team. Ich freue mich jedes Mal, wenn ich eure Sendung höre.
0: Schön.
1: Und ich wünsche mir bitte die Angela, wenn das möglich ist. Schönen Dank, sagt euch die Hilde aus Graz Umgebung.
0: Liebe Hilde, ich freue mich sehr, wenn Sie mich anrufen, wenn du immer bei uns mit dabei bist. Ich habe eine Angela gefunden, also ich habe mehrere Angelas gefunden. Angela, das Mädchen mit den schönen Haaren wahrscheinlich, das war's. Ich hoffe, ich habe das richtige Lied jetzt rausgesucht und das müsste das von den Ladinen sein. Wenn nicht, dann probieren wir es nächste Woche nochmal, okay? Viel Spaß.

0: Sie haben definitiv eine neue Zeit eingeläutet, die Schürzenjäger in der neuen Formation, nämlich das Open Air Ende August. Das war heuer wirklich ein ganz besonderes Fest. Jawohl, apropos Fest, heute feiern auch wir bei Radio VM1, unser Ingo, der feiert in Jesolo seinen 80. Geburtstag. Und ja, ich darf hier auch mit euch und mit Ihnen allen diesen Tag feiern. Jetzt haben wir einen Musikwunsch.
1: Hallo, das ist der Rainer, das ist der Südsteiermark. Ich würde heute gern von Sepp Madelschweiger am Hirschenberg wünschen. Ein schönes Wochenende, ciao.
0: Ja, freilich, unser Sepp, der ist ja auch immer mit dabei, gell?
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0: Ein Wahnsinn, oder? Unser Sepp mit seinen Juchi, seiner Band, mit der er noch immer sehr viel unterwegs ist und auch hier bei Radio VM1 jeden Mittwoch seine Oberkrainer Sendung haben wird. Apropos Sendungen, morgen ist unser Dani Düsenflitz wieder beim Frühstücken mit einem sehr bekannten Musiker. Wer das sein wird, das hören wir gleich nach dem nächsten Musikwunsch. Und da geht es wieder um unser heutiges Geburtstagskind.
1: Hallo Wolfgang aus dem Schwabeländle. Kommen natürlich auch die besten Wünsche für Ingo. Vor allem viel Gesundheit. Mm-mm. Mein Wunsch wäre von den Alpenoberkrainern das Lied Geburtstagsblumen. Allen ein schönes Wochenende. Liebe Grüße, Niki.
0: Ganz liebe Grüße zurück.

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0: Jawohl, die ERV. Ein Wunsch geht sich noch aus vor den Nachrichten. Hallo.
1: Mein Name ist Christian Retterer, Singerstraße 2 im 1. Bezirk. Alles Liebe an euch, an Team. Ihr seid super. Ich hoffe nur und bete so gut, dass der Sender recht lange existiert und der Nummer 1 einmal wird. Alles Liebe, Baba und ein schönes Wochenende. Danke noch einmal.
0: Wünschen wir auch.
2: Guten Abend, hier spricht der Thomas aus Mauerbach. Bitte könnten Sie für mich und meine Freundin Jenny wieder mal das Trompeten-Echo spielen.
0: Ja, gern.
2: Ich würde mich sehr freuen. Danke.
0: Machen wir.
3: Tschüss, hallo. Wünscht euch Sascha Ausnick und ihr hört Radio VM1 mit Wolfgang Gmoser.

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1: Mit Alexander Fekonja. Die Caritas will mehr Anerkennung für die Arbeit mit älteren, aber auch anderen pflegebedürftigen Menschen. Bis zum Jahr 2050 soll die Zahl der Menschen, die in Österreich Pflegegeld bekommen, nämlich auf rund 750.000 steigen. Gleichzeitig könnten in den kommenden Jahren bis zu 70.000 Fachkräfte fehlen. In erster Linie fehlt es an Geld, sagt Caritas-Präsidentin Nora Tödling-Musenbichler.
2: Es werden auch die Ausbildungsplätze nicht ausreichend finanziert und unterstützt. Die Ausbildungsschulen sind Privatschulen der Caritas, aber auch anderer Ausbildner. Und wir fordern daher, dass diese Ausbildungskosten übernommen werden und dass auch die Schulen unterstützt werden in ihren Infrastrukturkosten.
1: Es brauche aber auch mehr gesetzliche Regeln, betont die Caritas-Präsidentin. Das neue Kopftuchverbot für Mädchen unter 14 Jahren hat in der ersten Schulwoche in Ostösterreich, vor allem in Wien, für Probleme gesorgt. In Niederösterreich und im Burgenland ist es ruhig geblieben, die Info heute von der Gewerkschaft. Die Gleichbehandlungsanwaltschaft berichtet aber von ersten Fällen rassistischer Diskriminierung. Manche Lehrkräfte würden beim Verbot übers Ziel hinausschießen, heißt es da. Knapp 8 Wochen vor den US-Kongresswahlen pumpen Präsident Trump und Tech-Milliardär Elon Musk ordentlich Geld in den Wahlkampf der Republikaner. Nach eigenen Angaben 400 bis 500 Millionen Dollar. Trump hat zuletzt ja auch vorgeschlagen, dass jeder erwachsene US-Bürger 5.000 Dollar bekommt, falls die Republikaner die Kongresswahlen gewinnen. Nur 2 Wochen nach dem Tod des norwegischen König Harald ist heute seine Schwester Prinzessin Astrid im 94. Lebensjahr verstorben. Am Staatsbegräbnis ihres Bruders am Mittwoch hat die Prinzessin noch teilgenommen.
3: Es ist 18.02 Uhr.
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3: Ja, wir sind angekommen, oder? Wir haben die Arbeitswoche hinter uns gebracht und ja, wir können nun das Wochenende genießen. Ich hoffe, Sie haben einiges vor. Das Wetter lässt ja wirklich zu hoffen und ich denke, man könnte etwas Nettes planen. Also, wenn Sie auch unterwegs sind, würde ich Ihnen raten, VM1 mitzunehmen. Wir sind der beste Begleiter, auch am Wochenende mit tollem Programm, viel guter Musik und vor allem mit deutschsprachiger Musik. Und so starten wir gleich auch in die nächste Stunde. Der Schlagerkönig aus der Steiermark ist jetzt dran, Oliver Heid, und danach machen wir einen kurzen Blick auf das heutige Feierabendwetter und natürlich auch auf unsere Straßen. Sie kommen natürlich mit uns am besten an.

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1: Kommen wir nun zum Wetter für Österreich.
2: Die letzten Regenschauer lassen jetzt am Abend überall nach. In der Nacht lösen sich die restlichen Wolken auf. Stellenweise bildet sich aber Nebel, freundlicher. Und ein paar Grad wärmer geht es dann morgen weiter. Von Vorarlberg bis Kärnten überwiegt der Sonnenschein. Von Oberösterreich bis zum Burgenland ziehen bei lebhaftem Wind etwas mehr Wolken durch. Die Höchstwerte liegen morgen zwischen 17 und 24 Grad.
1: Der VM1 Verkehrsservice für Österreich.
3: Aktuell kommt es zu einigen Verzögerungen in Niederösterreich und Steiermark. In Niederösterreich gibt es auf der Südautobahn zwischen Knoten Sebenstein und Edlitz einen Stau aufgrund eines vorausgegangenen Unfalls, der den Überholstreifen gesperrt hat. In der Steiermark verzeichnen wir auf der Pürnautobahn zwischen Gradkorn Nord und Seiersberg in beiden Richtungen Stau aufgrund einer Blockabfertigung. Rechnen Sie mit längeren Fahrzeiten in all diesen Bereichen. Wir wünschen eine gute Fahrt.

0: Die Edelseer, sie hatten am Wochenende ja ihr großes Fest, das heißt zumindest der 50er vom Fritz wurde groß gefeiert in Bad Waltersdorf mit vielen, vielen, fast über 10.000 Leute an 3 Tagen. Und er ist ein Patriot, wie es im Buche steht. So, hör mal rein, wer uns erreicht hat. Hallihallo.
1: Ja, grüß euch, Frau Meinstim, da ist die Resi.
0: Grüß dich.
1: Mal spielt's mir bitte ein Flutschliedl für die Obergräner. Ich lasse an Ingo Rotter schön grüßen und wünsche ihm alles Gute, viel Gesundheit und weiter so mit seiner Musik. Danke dir, Pfiatenk.
0: Ja, ganz lieb, dass du auch an den Ingo denkst. Und es ist ja heute sein Ehrentag hier auch bei Radio VM1 bei uns, unser geschätzter Kollege Ingo Rotter. Und ja, lieber Resi, ich habe heute schon mal die Alpen, also die Obergräne schon ein paar Mal gespielt. Ich habe mir jetzt erlaubt und ich hoffe, du verzeihst mir das, die Salten Obergräner. Da hätte ich jetzt eine flotte Polka aufgelegt. Okay, machen wir das? Gut, gefreut mich.

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0: Hannes Lanz war das bei uns heute am Nachmittag, am Freitag Feierabend. Und ich habe soeben ein Telefonat geführt mit einem ganz interessanten Mann, Franz Weiß. Er ist aus Bad Gastein.
1: Ich habe jetzt den Franz Weiß am Telefon. Und der Franz Weiß, der hat einiges zu tun, denn morgen ist ein ganz großer Tag, nämlich der Nassfelder Schafabtrieb. Lieber Franz, ich will dich nicht lange aufhalten, aber was passiert morgen bei euch?
2: Morgen passiert Folgendes. Heute sind die ersten Abtreiber umgewiesen, ganz weit oben, wo halt die Schafe so vereinzelt sind, dass sie erwischen. Und morgen ziehen die 1200 Schafe ab 5 in der Früh Richtung Tal runter, mit insgesamt ungefähr 40 Treiber, sagt man da dazu, die was die Schafe ins Tal runterbringen. Und dann gibt es die große Schafe-Schee, heißt es. Sie werden also auseinandergeteilt und zu ihren jeweiligen Besitzern praktisch zugeteilt und die nehmen es dann wieder mit heim.
0: Ja, bist du verrückt. 1200 Schafe kommen von der Sommerweide am Nassfeld wieder nach Hause. Da wird es ein großes Mäh geben, oder?
2: Ja, das ist ja fast unüberhörbar. Im ganzen Tal ist ja ganz klar. Weil alle schreien natürlich, ein paar Lämmer sind dabei, ein paar haben ja schon gelämmert in der Zwischenzeit. Die schreien natürlich besonders schön nach der Mama. Aber wie gesagt, du musst dir mal den Riedel Schafen vorstellen, 1200. Und die müssen alle auseinanderkommen, dass jeder Bauer seine Schafe kriegt, was er eigentlich hergeliefert hat. Die sind ein bisschen markiert mit Farbspray und so weiter. Aber zugehört wird's, das ist unwahrscheinlich und ein Spektakel, das muss man mal gesehen haben.
0: Ich denke mir das auch. Und da werden sicher viele Besucher bei euch vorbeikommen und da gibt es dann ein bisschen Musi und so und natürlich Verköstigung.
2: Jawohl, wir haben dann die Berchtenmusi spielen ab 10 Uhr Vormittag. Gibt es natürlich jede Menge Verköstigung und ich sage mal, wenn wir 1200 Schafe haben, es kommen 1000 Zuschauer, kommt auf jede Schafe ein Zuschauer.
0: Sehr schön. Du, aber wir müssen jetzt noch unseren Hörern sagen, wir senden ja in ganz Österreich, wo das morgen passiert. Das haben wir vergessen zum Sagen.
2: Das Ganze passiert in Bad Gastein, im sogenannten Nassfeld, also nicht verwechseln mit dem Kärntner Nassfeld, im Winter sagen wir Sport Gastein dazu, also nach Bad Gastein dann ins Hochtal rauf, auf 1600 Meter gelegen, in Sport Gastein im Nassfeld. Ja, es lohnt sich wirklich reinzufahren und ich freue mich, wenn die ganzen Hörer von Österreich jetzt morgen dann reinkommen zu unserer Schafe-Schee und da mit dabei sein. Das ist ein Spektakel der Sonderklasse.
0: Na, ich freue mich. Vielen herzlichen Dank, dass du die paar Minuten Danke. Für uns Zeit gehabt hast. Alles Gute und es soll alles gut gehen.
2: Alles Gute auch und wird euch gut gehen. Danke, servus.
0: Servus. Ja, und passend dazu habe ich natürlich auch einen Musikwunsch für den Almabtrieb.
3: Ja, grüß dich, Wolfgang. Jetzt bin ich wieder da.
0: Ja, schön.
3: Vorerst eine Doppelpackung Lob, Haus und Haus gratis, für den Sender und das ganze Publikum. Und dafür wünsche ich mir das Lied, der Sommer ist Aussie. Alles Gute in Kölnern und Dankeschön. Bis zum nächsten Mal. Vierte.
0: Vierte.

0: Ein Klassiker, oder? Schön war das. Die Schokolade.
1: Hallo Wolfgang, heute möchte ich einen ganz besonderen lieber Gruß an der Ingo Rotterschicker. Lieber Ingo, zu deinem 80. Geburtstag wünsche ich dir von Herzen alles Liebe, viel Gesundheit und noch viele schöne und fröhliche Jahre. Und weil du selbst so viele Menschen mit Musik erfreust, soll heute natürlich auch für dich ein ganz besonderes Lied erklingen, und zwar Für immer jung von Wolfgang Angbruch. Alles Liebe wünscht dir Drosi aus dem Schwoberländle. Auch im gesamten Radio VM1-Team liebe Grüße und ein schönes Wochenende. Tschüss.
0: Liebe Rose, vielen herzlichen Dank für dieses liebe, schöne, diesen Glückwunsch an Ingo. Ich hoffe, er hat ihn gehört. Und jetzt dein Lied.

0: Ja, ganz sicher. Das bleibt unser Ingo. Er ist ja heute erst Schlampe 80 geworden.
1: Ich war Menschen, das war Andi. Ich darf mir gerne wünschen, ein Weltmacher für mich und meine Freunde und vor allem für den Johannes Sauter. Danke.
0: Bitte sehr gern.

0: Hi. Und push.
1: Das Brigitte wünscht Christa Fratek, Erde ist unser Zuhause. Danke.
0: Bitte sehr gerne, hier kommt sie, die Schlager-Prinzessin aus der Steiermark, Christa Fratek.

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0: Knickerbocker. Eine wirklich tolle Nummer aus den 80ern. Jetzt haben wir noch einen Wunsch.
1: Ja, grüße Gott, hier spricht der Franz aus Seiersberg.
0: Grüße Gott.
1: Der Hauptstadt von Graz. Ich möchte den Ziegenbock wünschen von dem Muggel. Ich danke.
0: Bitte sehr gern.

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1: Mit Alexander Fekonja. Heute Nacht wird es in Österreich womöglich besonders dunkel. Grund ist die Earth Night, eine Aktion, um auf Lichtverschmutzung aufmerksam zu machen. Lichtverschmutzung bedeutet, dass die Nacht durch dauerndes Kunstlicht aufgehellt wird. Das beeinflusst den menschlichen Schlafrhythmus, aber auch die Tierwelt. Initiator der Earth Night, Manuel Philipp.
2: Fluginsekten und da die Gruppe der Nachtfalter, die gehören zu den wichtigsten Bestäubern, die wir haben. Von den Schmetterlingen, die wir alle so kennen, sind über 90% nachtaktiv und die haben eben eine enorme Bestäubungsleistung und genau die dezimieren wir im wahrsten Sinne des Wortes. Die sterben am Licht 100 Milliardenfach.
1: Haushalte sollten im Freien kein Licht durchgehend brennen lassen und abends die Vorhänge zuziehen, damit möglichst wenig Licht nach draußen gerät, so Philipp. Weil sie einen Terroranschlag auf israelische oder jüdische Ziele, unter anderem in Deutschland und in Österreich, geplant haben sollen, hat die deutsche Bundesanwaltschaft Anklage gegen 7 mutmaßliche Hamas-Mitglieder erhoben. Die Männer sollen dafür Waffen beschafft haben. Unter anderem wurde in Wien ein Waffenversteck ausgehoben. Das Gericht prüft jetzt die Anklage und entscheidet dann über die Eröffnung des Hauptverfahrens. Um mehr ältere Menschen in Österreich in Beschäftigung zu bringen, lassen Seniorenbund und Pensionistenverband gemeinsam mit der Alterssicherungskommission ein neues Anreizsystem entwickeln. Ausarbeiten soll das bis Jahresende das WIFO. Konkret sollen Firmen mit vielen älteren Beschäftigten weniger Sozialversicherungsbeiträge zahlen, andere dafür mehr. In der Fußball-Bundesliga will RB Salzburg heute die Führung in der Tabelle übernehmen. Mit einem Auswärtssieg gegen Ried würden die Bullen für zumindest 2 Tage an der Spitze stehen. Anpfiff der Partie ist in gut einer halben Stunde.
3: Kurz nach 19 Uhr haben wir es. Der Freitag ist im Ausklingen. Schön, dass Sie mit dabei waren heute am Nachmittag. Mein Name ist Wolfgang Moos. Ich wünsche Ihnen noch viel Spaß mit den nächsten Stunden. Apropos, in der nächsten Stunde habe ich noch was vorbereitet für Sie, nämlich den Jazz Robin. Der ist jetzt wieder mit seinem Musikkarussell zu Gast und da hat er ganz junge Musiker aus der Weststeiermark mit dabei. Also bleiben Sie noch dran diese Stunde. Und was das Wochenende bringt, das erzähle ich Ihnen später.
4: Servus Wolfgang, da ist der Jonas aus Freiburg. Ich tät mir gern Deppertabur von Juhe aus Tirol wünschen. Danke und ein schönes Wochenende.

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1: Kommen wir nun zum Wetter für Österreich.
2: Die letzten Regenschauer lassen jetzt am Abend überall nach. In der Nacht lösen sich die restlichen Wolken auf. Stellenweise bildet sich aber Nebel, freundlicher. Und ein paar Grad wärmer geht es dann morgen weiter. Von Vorarlberg bis Kärnten überwiegt der Sonnenschein. Von Oberösterreich bis zum Burgenland ziehen bei lebhaftem Wind etwas mehr Wolken durch. Die Höchstwerte liegen morgen zwischen 17 und 24 Grad.
1: Der VM1 Verkehrsservice für Österreich.
3: Es ist kurz nach 19 Uhr und aktuell gibt es keine längeren Staus oder Verzögerungen. Kommen Sie gut und sicher an Ihr Ziel.

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1: Auch Christian, Martin, Manuel, Michael und Florian, kurz die jungen Weststeirer, haben sich das Ziel gesetzt, ihre Darbietungen zu einem wahren Erlebnis werden zu lassen. Dazu setzen sie Instrumente wie Trompete, Klarinette, Akkordeon, Gitarre und Tuba ein. Und wie man ihrem Terminkalender entnehmen kann, sind sie überall gern gesehene Musikanten, denn es gibt bereits Auftrittstermine bis Juni 2027. Tonträger sind auch erhältlich, und zwar Weststeirer Zeit und Weststeirische Musischmankerln. Und heute und hier geht's auf zum Rupp.

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Hallo Frau im Eins, hallo Wolfgang, da ist Renate aus Innsbruck. Grüßen möchte alle, die mich kennen, besonders in Charlie vom Kranzsteinecher. Bitte spielen wir vom Kranzsteinecher, könnten Berge weinen. Wünsche euch noch einen schönen Tag und einen schönen Sonntag und tschüss und ciao.

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Die Hafendorfer, dieser steirische Band, ganz ehrlich, aus der Gasen. Ja, sie sind auch verwandt mit den Stornis. Sie sind im Prinzip die nächste Generation. Ja, so geht's dahin. Gott sei Dank, die Musik, die stirbt nicht aus und schon gar nicht hier bei Radio VM1. Nämlich, wir sind am Ende für mich heute angekommen. Ich darf mich bei Ihnen verabschieden. Herzlichen Dank, dass Sie diesen Nachmittag mit mir hier verbracht haben. Ich wünsche Ihnen noch viel Spaß mit unserer Musik, die weiter natürlich bis morgen früh läuft. Und morgen ab 8 Uhr, da wird mein geschätzter Kollege Daniel Düsenflitz mit Ihnen frühstücken. Und er hat auch einen Frühstücksgast. Morgen wird Bernd Stubinger dabei sein. Und ich hoffe, Sie natürlich auch. Am Frühstückstisch mit unserem Dani Düsenflitz ab 8 Uhr. Ja, was bringt das Wochenende weiter für Sie? Eine Frühschoppen mit Ingo Rotter, dann unser Franz Brei ist wieder da und Ollerhauen aus dem Heimatland mit Carly Lenz. Ich wünsche Ihnen ein wunderschönes Wochenende. Genießen Sie die Zeit und vor allem genießen Sie uns, der Radio VM1. Alles Liebe, sagt Ihnen Wolfgang Moser.

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Hallo Freunde von Radio Pharma 1, Thomas Hirschauer Seefeld, auch wir, der Christoph Hauser, der Musikant aus dem Zillertal und ich, wir wünschen dem Ingo Rotter zu seinem heutigen Jubiläum, zu seinem 80. Geburtstag alles Gute, bei hoffentlich beste Gesundheit und weiterhin viel Spaß bei Radio Pharma 1. Und ich würde sagen, das war der Grund, dass wir den Christoph Hauser aufspielen lassen, eine Party mit dem Christoph. Und den Hörer wünschen wir ein schönes Wochenende. Vielen Dank.

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1: Mit Alexander Fekonja. Die österreichische Nationalbank blickt trotz gedämpfter Wirtschaftsaussichten zuversichtlich auf das zweite Halbjahr. Das Wirtschaftswachstum dürfte heuer zwar nur noch bei 0,5 statt 0,6% liegen, wie die Notenbank ihre Prognose nach unten korrigiert hat. Aber es gibt auch Positives. Die Dürre im Sommer habe der Wirtschaft insgesamt weniger geschadet als befürchtet, sagt Nationalbankchef Martin Kocher.
2: Wir haben ein stärkeres Wachstum in Österreich im zweiten Halbjahr 2026, das sich in den Zahlen dann vor allem 2027.

0: 2025 zeigen wird. Wir sind bei der Inflation im Euroraum-Durchschnitt, wenn die Prognose stimmt. Und da sind wir recht optimistisch, dass sie stimmt.
1: Die Inflation soll heuer bei 3% liegen. Das ist ebenfalls weniger als bisher angenommen. Ändern könnten sich die Prognosen aber rasch, abhängig von der weiteren Entwicklung im Nahen Osten, betont Kocher. Mit gestohlenen Identitäten auf Beutezug, so hat eine Bande in Wien Betrug im großen Stil betrieben. Mehr als 200 Identitäten hat die Gruppe gestohlen, um Konten zu eröffnen und teure Handys zu bestellen, die nie bezahlt, aber gewinnbringend weiterverkauft wurden. Der Schaden liegt bei rund 750.000 Euro. Verraten hat den Bandenchef am Ende sein eigener Ausweis. Die Polizei hat 12 Verdächtige festgenommen. Der KI-Boom wird zunehmend auf Pump finanziert und viele dieser Schulden sind bisher gar nicht richtig sichtbar. Laut einer neuen Studie haben die großen US-Tech-Konzerne ihre Schulden binnen eines Jahres um 86% erhöht. Dazu kommen versteckte Verpflichtungen von rund 2,6 Billionen Dollar, etwa für Rechenzentren. Rechnet man die mit ein, ist die tatsächliche Schuldenlast fast doppelt so hoch. Eine neue App soll Lebensmittelverschwendung den Kampf ansagen. Die sogenannte Retter-App vom Verein Lebensmittelrettung Österreich soll private Haushalte und kleine Betriebe untereinander vernetzen, damit überschüssige Lebensmittel kostenlos ausgetauscht werden können.
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